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1: Mit Melanie Wenig, guten Morgen. Die vergangenen 12 Monate waren die trockensten seit Beginn der Messgeschichte. Das spüren nicht zuletzt auch die Bauern. Beim Thema Dürrehilfen für sie soll nun endlich Bewegung reinkommen. Bundeskanzler Stocker will offenbar bis Mitte der Woche eine Lösung. Im Gespräch sind zinsfreie Kredite und Stundungen der Sozialversicherungsbeiträge für Landwirte. Geld aus dem Katastrophenfonds soll dabei aber nicht angegriffen werden. Betrüger versuchen es vermehrt mit einer neuen Masche, und zwar locken sie mit Nebenjobs, etwa in den sozialen Medien. Angeboten werden da angebliche Nebenjobs, die man bequem von zu Hause aus machen kann am PC. Dann gibt's plötzlich einen Schulungs- oder Lizenzvertrag, den man unterschreiben muss, und es wird Geld gefordert. Die Arbeiterkammer rät, wenn einem bei einem versprochenen Nebenjob etwas seltsam vorkommt, kann man aus dem Gespräch jederzeit aus.

aussteigen. Nach dem Legionellenausbruch in Bregenz im Winter 2024/25 müssen sich ab heute 3 Personen vor dem Landesgericht Feldkirch verantworten. Ihnen wird vorgeworfen, dass sie den Kühlturm in einem Unternehmen in Wohlfurt nicht ordentlich gewartet haben und so den Legionellenausbruch zu verantworten haben. 40 Menschen sind damals krank geworden. Und in den USA ist erstmals ein Elektroflugzeug in der Größe eines Regionalfliegers abgehoben. Das Versuchsflugzeug X-1 des Herstellers Heart Aerospace ist gut eine halbe Stunde geflogen. Es gilt als größtes bisher geflogenes batteriebetriebenes Flugzeug. Reine Elektroflugzeuge kommen aber rein technisch derzeit nur für kurze Strecken in Frage.

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1: 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Kommenden Mittwoch ab 18.30 Uhr. Verschiedene Musikgruppen verteilt übers Ortszentrum. Dazu Gaukler, Artisten und eine Kinderspielstraße. Der Eintritt ist frei. Der 5. Alpenzoolauf. Am kommenden Sonntag wird für den Artenschutz gelaufen, ab 9.45 Uhr. Anmelden online auf innsbruckläuft.com. Und zusammen in den Feierabend, am 27. August beim Afterwork Sundowner am Marktplatz in Innsbruck. Mit DJ Manu ab 18 Uhr.
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6: Schönen guten Morgen am Dienstag. Das Tirolwetter bei Live Radio mit Lea Singer. Heute brauchen wir wieder den Regenschirm.
7: Zumindest in Nordtirol bleibt es heute unbeständig. Speziell im Unterland regnet es immer wieder, so wie jetzt auch im Raum Schwarz. Im Oberland zeigen sich zwischendurch auch ein paar Sonnenfenster. Generell freundlicher ist es in Osttirol. Zu den Temperaturen, da messen wir derzeit 8 Grad in Ischgl nur. In Innsbruck und auch in Kufstein sind es 16 Grad. Maximal bis zu 27 werden es heute noch.
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6: Die kommt heute von den Wanderwegen in Tirol, Beate Lena.
9: Immer mehr Wanderwege in Tirol können auch von Rollstuhlfahrern genutzt werden. Zum Beispiel der Rundweg am Rheintaler See im Bezirk Kufstein oder Wege rund um den Schlosskopf Ehrenberg im Bezirk Reute. Allein letztes Jahr sind 10 Wanderwege dazugekommen. Jetzt gerade werden 9 weitere Projekte umgesetzt, heißt es vom Land. Damit auch fix alles passt, ist ein eigens entwickelter Messrollstuhl im Einsatz. Zahlreiche weitere Wege sollen in den nächsten Jahren dazukommen.
6: Es ist 5:05.
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10: Mit Michael Schäder. Unsere Landwirte trifft die Trockenheit hart. Bis Mitte der Woche will die Regierung erklären, wie sie den Bauern helfen wird. Im Gespräch sind etwa zinsfreie Kredite. Geld aus dem Katastrophenfonds soll aber nicht angegriffen werden, um Reserven für mögliche Hochwasser zu behalten. Für Landwirtschaftskammerpräsident Josef Moosbrugger völlig unverständlich.
11: Also derzeit sind wir weit weg von Überschwemmungen, ganz im Gegenteil. Wir haben historische Grundwasserniedrigstände. Aber Faktum ist, wir sind in einer absoluten Ausnahmesituation, in einer Notsituation. Das hat es in dieser Form flächendeckend über alle Bundesländer hinweg. Ja, in Mitteleuropa eine solche lang anhaltende Dürresituation nie gegeben.
10: Neos-Chefin Beate Meinl-Reisinger möchte keine Koste es, was es wolle, Hilfen. Dann wären die Landwirte, die sich gut versichert haben, die Dummen. Moskau droht London. Nachdem bei ukrainischen Angriffen in Russland auch britische Drohnen im Einsatz waren, warnt Moskau vor Konsequenzen. Das Vereinigte Königreich werde sich für die militärische Zusammenarbeit mit der Ukraine verantworten und einen Preis zahlen müssen, erklärt die russische Botschaft in London. Großbritannien will die Ukraine trotzdem weiter unterstützen, sagt ein Regierungssprecher. Die USA streben nach den Worten von Präsident Donald Trump keine Verlängerung der Waffenruhevereinbarung mit dem Iran an. Gestern wäre der Stichtag gewesen, bis zu dem der Iran und die USA ein endgültiges Abkommen hätten erzielen sollen. Das am 17. Juni unterzeichnete Papier sieht dafür eine Frist von 60 Tagen vor. Google hat sich zum Training künstlicher Intelligenz ein riesiges Datenmodell

0: Paket des pleitegegangenen US-Billigfliegers Spirit Airlines gesichert. Dafür hat der Tech-Riese fast 9 Millionen Euro bezahlt. Bekommen hat der Konzern dafür unter anderem 100 Millionen E-Mails und 500 Millionen Chats über die Messaging-Plattform Microsoft Teams. Alle personenbezogenen Daten werden laut Google entfernt.
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2: Aktuell geht's staufrei durchs Land, aber eine Info noch für die Aldranzer Straße. Die ist heute ab 7 bis 14 Uhr zwischen dem Kreisverkehr Innsbruck-Mitte und dem Schloss Ambras gesperrt wegen Arbeiten. Ihr werdet hier über Ampass und viel umgeleitet. Auch die Öffi-Linien M und 540 weichen über Ampass aus. Die Haltestellen Tivoli Stadion, Schloss Ambras und Felsneck in Aldranz können also ab 7 Uhr nicht bedient werden. Checkt eure Verbindung hier am besten online. Staus und Blitzer gerne melden 0512 20 80 85. Gute Fahrt.
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4: Guten Morgen. Auf einen Dienstag. Vielleicht ist euch aufgefallen, aber mir zumindest, die letzten Tage schon, es wird jetzt immer später hell. Also vor ein paar Wochen war es gefühlt um 5:30 ist schon hell und jetzt 6 und noch dunkel.
2: Ja, aber da haben schon auch die Wolken und der Nebel ein bisschen was mitzureden. Die Sonne geht in einer Viertelstunde aus, aber oben am Berg über dem Nebel ist es schon hell, also zumindest dämmerig.
4: Und im Radio geht es ja jetzt auch spätestens mit dem Top-It von Taylor Swift, Opel Lights.

0: Das ist Live-Radio 6 nach 6 am Dienstag. Guten Morgen.
1: Guten Morgen.
0: Ja, ihr habt bei uns in Tirol Top 10 gewotet und entschieden. Das beste Schnitzel mit Pommes in Tirol gibt's im Ötztal.
1: Gewonnen hat das Gasthaus Andreas Hofer in Umhausen. Und der Veit und ich haben gestern den Chef Christian und sein Team die Urkunde überreicht.
2: Super Mitarbeiter, schau einfach um und auf bei der ganzen Sache.
1: Gehören Granden für dich zum besten Schnitzel auch dazu?
2: Ja, Granden gehören auf jeden Fall dazu. Und wer halt lieber Pommes hat Pommes und darunter halt lieber Kartoffel oder Kartoffelsalat, wenn wir gut anhaben.
0: Wie man es halt mag, gell? Wie der Schnitzel im Andreas Hofer zubereitet wird und was die Kunden dazu sagen, erfahrt ihr nächste Stunde um 5 nach 7 hier bei uns auf Live-Radio.

0: Ganz chillig rein in den Dienstag mit euren Live-Radio-Frühstartern Feiti und Lea um 6.13 Uhr. Guten Morgen.
1: Guten Morgen.
0: Gleich einer der besten aktuellen Hits von Shakira. Frage mal an die Oberlandler. Seid gestern am frühen Nachmittag zufällig in Imst unterwegs gewesen? Da habt ihr euch vielleicht über jemanden, sagen wir so, dezent gewundert.
1: Wirklich. Ja, ich weiß auf was du hinaus willst. Ich habe gerade gesagt, ich bin gestern triefend nass 20 Minuten durch den Regen neben der Straße spaziert.
0: Eine Dusche.
1: Grund, ausnahmsweise bin ich mit dem Zug zurück ins Spitztal gefahren, wo ich am Zugbahnhof direkt mein Auto stehen habe, sondern mit dem Bus. Da hätte ich umsteigen müssen in Imst und der hat mich versetzt.
0: Eieiei.
1: Der Bus ist nicht gekommen.
0: Das tut weh.
1: Und dann habe ich mir gedacht, na, weißt du was, jetzt gehe ich einfach zu Fuß, anstatt dass ich auf den nächsten Bus warte. Ich habe keinen Regenschirm dabei gehabt. Ich habe mir gedacht, ich gehe direkt vom Bahnhof schnell zum Auto, dann bräuchte ich ja keinen.
0: Ja, Planung ist alles.
1: Planung wäre alles, genau. Aber irgendwie habe ich es total genossen. Also wirklich, die Brille war komplett nass als Tropfen oben. Ich fett nass. Ich weiß nicht, wie ich ausgeschaut habe, wie ein begossener Pudel.
0: Aber ich
1: habe mich super gefühlt,
0: nach
1: muss ich sagen.
0: Hitze, die letzten Tage, der Regen tut einfach gut und die Temperaturen.
1: Genau.
0: Und auch heute freuen wir uns immer wieder, wie die Lea, seid gescheiter als du, gell? Und packt am besten jetzt in der Früh gleich einen Regenschirm ein, wenn es aus dem Haus geht.
1: Heute.
0: Mit Live-Radio rein in den Dienstag.

0: herrlich, da fühlen wir uns jetzt um 6:21 gleich wie am Meer. Guten Morgen mit Live-Radio am Dienstag. Im Oberland startet bald eine große Baustelle, die viele Autofahrer betreffen wird. Die Infos für euren Morgen gleich im Tirol-Update bei Beate Lehner um 6:35.
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0: Auf geht's in den Dienstag. Guten Morgen, 6:35 genau. Das Tirolwetter bei Live-Radio mit Lea Singer und da stehen wir heute mit Wolken und Nebel auf.
16: Und immer wieder regnet es jetzt auch schon, zum Beispiel im Unterland von Wattens bis Jenbach, auch im Bezirk Landeck und im Außerfern sind ein paar Schauer dabei. Heute untertags bleibt es vor allem im Unterland weiterhin nass, auch im Oberland zwischendurch Regentropfen möglich. Am trockensten bleibt es in Osttirol, da geht sich auch am ehesten Sonne aus. Die Temperaturen steigen heute auf bis zu 27 Grad. Jetzt frisch zum Außerhaus starten. 10 Grad messen wir in Schmirn, 15 sind es in Imst und in Innsbruck jetzt 16 Grad.
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0: Erfolglose Suche im Oberland, Beate Lehner.
17: Bei einer großen Suchaktion im Inn und in der Ötztaler Ache kann gestern niemand gefunden werden. Ein Passant hat in der Früh gemeldet, er habe bei Silz eine Person im Inn gesehen. Mittlerweile ist klar, ein Mann und eine Frau sind abgängig. In Ötz wurde auch ein geparktes Auto gefunden. Mit einem Großaufgebot suchen Wasserretter, Feuerwehren, Rettung und ein Hubschrauber die Ötztaler Ache und den Inn bis nach Telfs ab. Gestern Abend wird die Suche schließlich ohne Erfolg abgebrochen. Im Raum Landeck bereitet die ASFINAG derzeit ein großes Bauprojekt vor. Das werden in den nächsten Tagen und Wochen viele Autofahrer bemerken. Im Herbst wird nämlich der Landecker Tunnel gesperrt. Tirol-Reporter Andi Leich.
9: Der rund 7 Kilometer lange Tunnel, der die Inntalautobahn mit der Reschenstraße verbindet, wird saniert. Ab 12. Oktober ist er deshalb komplett gesperrt. Die ASFINAG erneuert unter anderem die Fahrbahn und Belüftung und verbessert Rettungswege. Die Vorbereitungen für die Sperre laufen schon jetzt. Der Autobahnbetreiber stellt unter anderem in Landeck, Zams und Fliers Umleitungs- und Hinweisschilder auf. Außerdem werden Bodenmarkierungen verbessert, Engstellen aufgeweitet und Ampeln aufgestellt.
17: Anfang Oktober veranstaltet die ASFINAG ein Info-Event zur Sperre. Absturz beim Canyoning in Haiming. Ein Canyoning-Guide seilt sich in der Alpenrosenklamm gestern ab. Dabei reißt plötzlich der Mantel des Seils. Der 29-Jährige fällt rund 7 Meter in die Tiefe auf den Felsboden. Er wird mit einem Tau gerettet und in die Innsbrucker Klinik geflogen. Und Radfeld bekommt einen neuen Bürgermeister. Der bisherige Bürgermeister Josef Auer tritt mit 1. September zurück, nach 16 Jahren an der Spitze der Gemeinde. Mitte September wählt der Radfelder Gemeinderat dann seine Nachfolge. 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
19: Aktuell geht es soweit staufrei voran, aber eine Info für die Altranser Straße, die ist ab 7 Uhr heute bis 14 Uhr gesperrt zwischen dem Kreisverkehr Innsbruck Mitte und dem Schloss Ambras wegen Arbeiten. Ihr werdet über Ampass und Vil umgeleitet, auch die Öffi-Linien M und 540 weichen über Ampass aus. Die Haltestellen Tivoli, Stadion, Schloss Ambras und Felsneck in Altrans können solange nicht bedient werden. Checkt eure Verbindung am besten online. Staus und Blitzer immer gern melden 0512 20 80 85. Gute Fahrt.
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0: Guten Morgen. Dienstag, Hand aufs Herz. Jeder von uns kennt doch irgendeinen lästigen Beifahrer, oder?
20: Ich kenne einen ganz besonderen Beifahrer. Das ist mein Vater.
21: Ja, genau, mein Mann.
19: Falls ihr auch einen kennt, gern anrufen 0512 20 80 10 oder Sprachnachricht schicken über die Live-Radio Tirol App. Und wir müssen uns dann gleich in 6 Minuten gemeinsam, was die Beifahrer so aufführen.
0: Keinen Kompromiss im Auto gibt es auf jeden Fall. Gott sei Dank beim Sender. Schön, dass wir bei euch sein dürfen jetzt mit dem Top-Hit von Robin Schulz.

0: Halli, auf geht's in den Dienstag mit Live-Radio 5 nach 6:30. Guten Morgen, Tirol. Und heute für uns gesucht nervige Beifahrer. Jede und jeder von uns kennt mindestens einen, oder?
1: Ja, der ständig seinen Senf dazu gibt. Einmal fährt man zu schnell, einmal zu langsam, einmal zu wenig Abstand, einmal zu viel. Musik passt auch nicht. Ja. Man kann es nicht recht machen.
0: Deswegen fahre ich am liebsten allein auf jeden Fall. Ja. Berufskraftfahrer Mucha aus Axams hat sich gemeldet für Sprachnachricht.
2: Also ich tue viel fahren und ich bin sicher der beste Beifahrer, den irgendwer haben kann.
1: Okay.
2: Weil ich habe da so ein Talent von vollkommenem Vertrauen. Wenn ich mich zu irgendwann ins Auto reinhocke, dann denke ich mir, der baut keinen Unfall, wenn er allein fährt. Warum sollte er jetzt einen Unfall bauen? Fahr du allein, interessiert mich nicht. Andererseits, wenn, also es kommt eigentlich eh nicht vor, aber wenn bei mir mal einer mitfährt und der wird mir zu lästig mit dem, dann ist mir scheißegal, wer das ist, dann sage ich zu dem einmal, ach so, das ist anstrengend, was du machst, lass mich jetzt einfach fahren und gib Ruhe. Wenn er das beim zweiten Mal nicht tut, dann darf er zu uns weitergehen.
0: Diesmal konsequent, ob es regnet oder nicht, aussieht mit dir. Ja, ich bin wirklich der gleiche wie der Much. Kann das nicht haben.
1: Ah, das durchziehen würde ich es nicht, glaube ich nicht.
0: Habe ich schon, mindestens
1: echt?
0: Zweimal, ja.
1: Okay.
0: Ja? Welche lästigen Beifahrer kennst ihr und was zeichnet die besonders aus? Seid Teil der Show, redet heute Morgen mit 0512 20 80 10 und nächste Stunde um kurz nach 7:30 lachen wir dann und schmutzen wir gemeinsam weiter.
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0: Live-Radio Greatest Hit von Taz Minaj am Dienstag in der Früh. Es ist 6.42 Uhr. Guten Morgen. Und wir sind schon drin in der Woche 7 in den Sommerferien und ihr habt schon viel erlebt.
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0: meisten Regen im Unterland, im Oberland zwischendrin auch ein paar Sonnenfenster möglich. In Osttirol bleibt es heute generell meist trocken und ist auch freundlicher. Damit wird es da heute auch am wärmsten bei bis zu 27 Grad maximal. Aktuell messen wir noch 11 Grad in Siljan, 15 in Landeck und 16 in Innsbruck.
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2: In Fieberbrunn wird heute gefeiert, Beatelina.
3: Skiass Manuel Feller bekommt in seiner Heimatgemeinde eine eigens gebrandete Gondel. Die wird heute Abend symbolisch übergeben im Rahmen der Bummelnacht Fieberbrunn. Und da wird dann natürlich gefeiert. Manuel Feller und seine Fans lassen dabei die letzten Jahre und die Erfolge Revue passieren. Vor allem den emotionalen Hahnenkamm-Sieg in Kitzbühel. Los geht's heute um 19 Uhr.
2: Jetzt haben wir es 5 vor 7.
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4: mit Michael Schäder. Die österreichischen Landwirte warten gespannt darauf, wie ihnen die Regierung wegen der Trockenheit helfen wird. Mitte der Woche sollen wir erfahren, wie der Plan ausschaut. Noch ist nichts fix, die Rede war aber schon von zinsfreien Überbrückungskrediten. Landwirtschaftskammerpräsident Josef Moosbrugger hat eine ganz klare Forderung an die Regierung.
5: Den Bauern ist nicht geholfen, wenn ich bestehende Zusagen, Umverteile, anders verwende, sondern es braucht neues, zusätzliches Geld. Ob von Brüssel oder aus dem Bund, ist für den einzelnen Landwirt nicht das Entscheidende.
4: Neos-Chefin Beate Meinl-Reisinger will nicht nach dem Gießkannenprinzip vorgehen. Dann werden die Bauern, die sich gut gegen Dürre versichert haben, die Dummen. Österreich verzeichnet so wenige Asylerstanträge wie seit 10 Jahren nicht mehr, heißt es aus dem Innenministerium. Im Juli sind knapp 250 Fälle registriert worden. Das ist um rund 65% weniger als im Vorjahresmonat. Seit Jahresbeginn haben mehr Menschen Österreich verlassen müssen, als Erstanträge gestellt worden sind. Die Buchungsplattform Booking.com muss jetzt die Kontaktdaten privater Vermieter offenlegen, und zwar unmittelbar nach der Buchung. Das hat der oberste Gerichtshof entschieden nach einer Klage des VKI. Bisher war das gesetzlich nicht eindeutig geregelt. Kundinnen und Kunden konnten ihre Vertragspartner oft nur über Kontaktformulare der Plattform erreichen. Die FIFA hat sich von ihrem Betriebsdirektor Kevin Lamont getrennt. Gründe dafür hat der Weltfußballverband keine genannt. Lamont war aber ein scharfer Kritiker von Präsident Infantino wegen der mittlerweile verworfenen WM-Investorenpläne. Er war seit November 2024 im Amt und hat zuvor öffentlich erklärt, für seine Kritik auch seinen Job zu riskieren.
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0: Aktuell geht's staufrei durchs Land, aber eine Info gibt's für die Aldranser Straße. Zwischen Innsbruck Mitte und dem Schloss Ambras ist die ab sofort gesperrt bis 14 Uhr heute wegen Arbeiten am neuen Radweg. Ausweichen könnt ihr über Ampass und Fill. Auch die Öffi-Linien M und 540 weichen da aus. Deshalb können die Haltestellen Tivoli-Stadion, Schloss Ambras und Felsneck nicht bedient werden. Ihr checkt eure Verbindung am besten online. Staus und Blitzer gerne melden 0512 20 80 85.
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2: Guten Morgen. Ja, schön, dass wir gemeinsam in den Dienstag reinstarten. Tirols beste Schnitzel mit Pommes gibt's in Umhausen, ja. Ich hab's bei uns in Tirol Top 10 entschieden. Das Gasthaus Andreas Hofer hat ja gewonnen.
0: Veiti und ich haben da gestern Mittag die Urkunde vorbeigebracht und natürlich auch gleich selbst getestet.
2: Manfi.
0: Ja, wie der Koch Manuel sein Schnitzel zubereitet und was das Resümee der Gäste ist in 6 Minuten.
2: Und während ihr jetzt einmal die Einkaufsliste für heute schreibt, gibt's den Powerhit von Ava Max und Kygo.

0: Samstagmorgen bei uns in Tirol, Live-Radio gleich 5 nach 7.
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0: 10. Ihr habt es entschieden, das beste Schnitzel mit Pommes gibt's in Umhausen im Gasthaus Andreashofer.
2: Weil es einfach regional ist und weil die Portionen einfach riesig sind.
3: Die immer gleichbleibende Qualität, also ich bin 35 Jahre alt, seit 30 Jahren jetzt in Andreashofer, hat jetzt einmal geschätzt und es ist immer gleich perfekt.
4: Schön, Veit und ich haben gestern die Urkunde vorbeigebracht. Mhm. Der Chef, der Christian, freut sich natürlich mega über den Sieg.
5: Ja, riesig ist die Freude, gewaltig, echt. Sprachlos fast.
4: Und was machen eure Schnitzel so besonders?
5: Auf jeden Fall die Qualität vom Fleisch. Qualität vom Fleisch und vom Fett. Unsere Lieferanten liefern unser Spitzenzeug und das macht es eigentlich am meisten aus.
0: Und wie wird jetzt eigentlich im Andreashofer in Umhausen das perfekte Schnitzel gemacht? Wir haben da Koch Manuel genau beobachtet.
6: Nachher tue ich Salz und Pfeffer, danach nehmen wir ein griffiges Mehl her, ein frisches Gockele, zum Schluss die Bräseln, das gut anklopfen links und rechts und dann kann es schon losgehen.
0: Ja, und fertig ist es.
4: Und super gut ist es. Wir haben natürlich auch kosten dürfen oder kosten müssen und uns überzeugt, ja, echt unschlagbar.
0: Vor allem riesengroß, das Teil. So, schaut euch gerne an, wie die besten Schnitzel mit Pommes zubereitet werden. Ein Video gibt's online auf unseren Live-Radio-Tirol Social-Media-Seiten.

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0: dem Hit wird jeder Regentag zum Sonnentag. Jason Mraz bei Live Radio um 12 nach 7. Guten Morgen. 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
0: Gestern waren wir unter anderem im LKH Hall auf der Unfallambulanz bei der Carina Moser. Bei euch ist besonders wichtig, dass ihr immer einen kühlen Kopf behaltet.
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3: Ja, sehr, sehr gern. 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
11: Guten Morgen mit Live-Radio, gleich 7:35. Die Villa von René Benko in Innsbruck-Igls kommt nicht raus aus den Schlagzeilen. Was jetzt schon wieder los war, gleich ein Tirol-Update in einer Minute.
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11: Das Tirolwetter bei Live-Radio mit Lea Singer. Frischer Dienstag ist es heute.
13: Jetzt geht die Hitze der letzten Wochen endgültig raus aus den Räumen. Bei vielen Wolken und vor allem im Unterland auch Regen messen wir aktuell nur 11 Grad in Seefeld, in Imst sind es 15 und in Innsbruck jetzt 16 Grad. Maximal bis zu 27 werden es heute noch. Die messen wir dann am ehesten im Lienzer Becken. In Osttirol gibt es heute generell am meisten Sonnenstrahlen und da bleibt es eher trocken. Den meisten Regen gibt es heute weiterhin im Unterland.
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11: Da wollt irgendwer einfach nicht aufgeben, Beate Lena.
14: Nach dem Einbruch am Wochenende in die Benko-Villa in Innsbruck-Igls werden jetzt mehr Details bekannt. Wie die Tiroler Tageszeitung berichtet, haben die Täter offenbar mehrmals ihr Glück versucht, aber ohne Erfolg. Tirol-Reporter Philipp Granbacher.
15: Insgesamt viermal hat die Überwachungsanlage der Villa am Wochenende Alarm geschlagen. Am Samstagmittag sind Einbrecher in die Villa eingedrungen. Gestohlen wurde offenbar nichts. Am Samstagabend erneut Alarm, diesmal schaffen es die Täter nur aufs Grundstück, nicht in die Villa. Dann nochmal Alarm am Sonntagabend und ein viertes Mal in der Nacht auf Montag. Die Villa ist bestens überwacht, da ist nichts zu holen, stellt der Masseverwalter klar.
14: Im Oberland muss die Suche nach zwei Vermissten gestern Abend erfolglos abgebrochen werden. Ein Passant hatte in der Früh eine Person im Inn bei Silz gemeldet. Mittlerweile ist klar, ein Mann und eine Frau sind abgängig. In Ötz wurde auch ein geparktes Auto gefunden. Ein Großaufgebot an Einsatzkräften hat gestern nach den beiden gesucht, aber ohne Erfolg. Radfeld bekommt einen neuen Bürgermeister. Der bisherige Bürgermeister Josef Auer tritt mit 1. September zurück, nach 16 Jahren an der Spitze der Gemeinde. Mitte September wählt der Radfelder Gemeinderat seine Nachfolge. Und Mama macht Karriere. Unter diesem Motto können sich Mütter heute online über ihren Weg zurück ins Berufsleben informieren. Am BFI gibt es dazu viele Weiterbildungsmöglichkeiten. Welche genau, darüber können sich Mamas heute online bei einem Infotermin erkundigen. Ab 9.30 Uhr alle Infos auf ak-tirol.at. 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
13: Bitte Vorsicht auf der 12 Intel-Autobahn, Kufstein Richtung Innsbruck. Bei der Auffahrt Wirgl Ost steht ein defekter LKW mit Warnblinkanlage auf dem Beschleunigungsstreifen. Also hier bitte schauen beim Rausfahren. Die ASFINAG ist bereits informiert und unterwegs. Und eine Info noch für die Aldranzer Straße. Die ist heute bis 14 Uhr zwischen dem Kreisverkehr Innsbruck-Mitte und dem Schloss Amras gesperrt. Ihr werdet über Ampass und Vill umgeleitet. Auch die Öffi-Linien M und 540 weichen aus. Die Haltestellen Tivoli-Stadion, Schloss Amras und Felsneck können also nicht bedient werden. Checkt eure Verbindung am besten online. Staus und Blitzer gern melden 0512 20 80 85.
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11: Guten Morgen. Gute Fahrt Richtung Supermarkt oder Arbeit. Lästige Beifahrer neben uns, wer kennt sie nicht, gell? Ein Much aus Axams haben wir heute unter anderem schon gehört.
16: Dann sage ich zu dem auch einmal, ach so, das ist anstrengend, was du machst. Lass mich jetzt einfach fahren und gebe Ruhe. Wenn er das beim zweiten Mal nicht tut, darf er zuerst weitergehen.
13: Ja. Konsequenter Much. Verratet uns gern, was euch ein lästiger Beifahrer macht. Also was für euch besonders lästig ist. 0512 20 80 10. Die nächsten Geschichten gibt's dann gleich in 6 Minuten.
11: Wetter heute müde, dafür unser Sound hellwach. Hier ist der aktuelle Top-Hit von Bibi Rexha.

0: Achtung, Autofahrer mit Live-Radio sofort informiert, wenn was passiert. Lea hat da was Aktuelles aus dem Verkehrszentrum.
1: Ein Unfall ist passiert auf der A12 Interlautobahn Innsbruck Richtung Landeck, und zwar im Baustellenbereich zwischen Mötz und Ötztal. Auf Höhe Silz, da ja nur ein Fahrstreifen wegen der Baustelle, und deshalb steht da aktuell alles. Die Einsatzkräfte sind gerade auf Anfahrt. Wenn ihr noch könnt, am besten bei Mötz runter von der Autobahn und über die B171 Tiroler Straße ausweichen. Vielen, vielen Dank, Live-Radio-Verkehrsmelder Mario, für die schnelle Info. Wir halten euch natürlich auf dem Laufenden.
0: Gute Fahrt in den Dienstag.

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1: Live-Radio 736 und es dauert gerade länger im Oberland leer.
2: Wir schauen gleich nochmal zum Unfall auf der 12 Intal-Autobahn im Baustellenbereich zwischen Mötz und Ötztal. In Richtung Landeck ist der Unfall passiert, aber weil da eben die Baustelle ist und in beiden Richtungen jeweils nur ein Fahrstreifen, aktuell Totalsperre in beiden Richtungen, also jeweils bitte entweder bei Mötz, wenn ihr Richtung Oberland fahrt, oder bei Ötztal, wenn ihr Richtung Unterland fahrt, ausfahren und über die B171 Tiroler Straße ausweichen. Wir halten euch hier natürlich auf dem Laufenden.
1: Heute Morgen gesucht bei uns auf Live-Radio nervige Beifahrer. Jede und jeder von uns kennt mindestens einen oder eine.
2: Ja, der fast schon am liebsten die Hand im Lenkrad hätte, aber zumindest einmal jeden Move kommentiert, den man macht, und man kann einfach nichts recht machen.
1: Ich muss sagen, ich bin selber auch richtig schlechter Beifahrer. Wenn es zum Beispiel zu schnell in die Kurven geht, sage ich zu meinem Bruder, zum David oft, entweder du fährst jetzt vorsichtiger oder ich speite das ganze Auto voll. Ich bin ja voll empfindlich.
2: Uiuiui.
1: Welche schlechten Beifahrer kennst ihr so? Also befinden sich allgemein in der Familie?
3: Das darf ich jetzt wahrscheinlich nicht sagen, aber meine Mama und mein Papa, die sind jeweils oft ganz schlechte Beifahrer. Das ist mit dem Navigieren oft nicht ganz so einfach.
1: Wie tun sie da?
3: Hauptsächlich ein bisschen diskutieren. Beim einen war halt der eine Weg der richtige und beim anderen der andere Weg. Und
4: ich kenne einen ganz besonderen Beifahrer, das ist mein Vater. Oh. Und ich kann nur so den richtigen Weg wählen. Es ist wahrscheinlich seiner Meinung nach immer noch der längsamere.
5: Mein Mann, er hat keinen Führerschein und regt sich bei mir aber auch, dass ich nicht Auto fahren kann.
6: Meine Oma, ich glaube, der ist immer zu schnell und das würde, glaube ich, gern oft auf die Bremse drücken.
1: Ja, teilweise wirklich sehr, sehr dünnes Eis. Gell? Welche schlechten Beifahrer kennst denn ihr? Vielleicht seid es ja selber. Gerne mitreden und Teil während der Show. Jetzt anrufen wir uns im Live-Radio-Studio.
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1: 7.38 Uhr.

0: Guten Morgen am Dienstag, eure Live-Radio-Frühstarter um 7.44 Uhr. Ja, da kommen jetzt in der Früh viele Späte in die Arbeit, Grund ein Unfall im Oberland leer.
1: Totalsperre weiterhin auf der A12 Interlautobahn in beiden Richtungen zwischen Metz und Ötztal im Baustellenbereich nach einem Unfall. Ihr weicht sie am besten über die B171 Tiroler Straße aus. Die Einsatzkräfte sind bereits vor Ort. Wie lange die Sperre dauert, lässt sich aktuell noch nicht einschätzen. Und eben auch noch gemeldet worden, nochmal A12 Interlautobahn, Kufstein Richtung Innsbruck, auf Höhe der Auffahrt Wörgl Ost, ein Auffahrunfall. Hier dürfte es aber an der Unfallstelle recht gut dran vorbeigehen. Aktuell baut sich noch kein Stau auf, aber fahrt hier bitte besonders vorsichtig. Wir halten euch natürlich auf dem Laufenden.
0: Für alle, die jetzt gerade im Stau stehen, Nervennahrung gibt's mit feinem Dancepop von David Guetta und Sia bei Live Radio.

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0: Samstag knapp an die 30 Grad. Da ist es insgesamt aber schon wieder unbeständiger. Regnet auch mal und Gewitter sind möglich.
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3: Die kommt heute von den Wanderwegen in Tirol, Beate Lena.
4: Immer mehr Wanderwege in Tirol können auch von Rollstuhlfahrern genutzt werden. Zum Beispiel der Rundweg am Rheintaler See im Bezirk Kufstein oder Wege rund um den Schlosskopf Ehrenberg im Bezirk Reute. Allein letztes Jahr sind 10 neue Wanderwege dazugekommen. Jetzt gerade werden 9 weitere Projekte umgesetzt, heißt es vom Land. Damit auch ganz fix alles passt, ist ein eigens entwickelter Messrollstuhl im Einsatz. Zahlreiche weitere Wege sollen in den nächsten Jahren dazukommen.
3: Es ist 5 vor 8.
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5: Mit Michael Schäder. Noch diese Woche will die Regierung erklären, wie sie den Bäuerinnen und Bauern wegen der noch nie dagewesenen Dürre helfen wird. NEOS-Chefin Beate Meindl-Reisinger will nicht nach dem Gießkannenprinzip vorgehen. Auch Geld aus dem Katastrophenfonds soll nicht angegriffen werden, um Reserven für mögliche Hochwasser zu behalten. Doch für die Bauern ist die Lage jetzt schon katastrophal, sagt Landwirtschaftskammerpräsident Josef Moosbrugger.
6: Das ist aus meiner Sicht eine Ausnahmesituation, die man nicht schönreden kann, nicht wegdiskutieren kann. Daher ist aus meiner Sicht ja geradezu der Katastrophenfonds geschaffen, in dieser Situation die Katastrophe zu mildern.
5: Im Gespräch für die Dürrehilfen der Regierung sind unter anderem zinsfreie Kredite, Stundungen der Sozialversicherungsbeiträge für Landwirte oder auch Geld von der EU. US-Präsident Donald Trump verliert immer mehr Fans. Laut einer Umfrage sind nur noch 33% der Befragten mit Trump zufrieden, 64% unzufrieden. Das ist der niedrigste Wert seiner aktuellen Amtszeit und der schlechteste seit Dezember 2017. Als Hauptgrund gilt die Sorge, dass der Krieg der USA mit dem Iran noch lange andauern wird. Rund 80% der Befragten rechnen mit einem langen Konflikt. Moskau droht London mit Konsequenzen, nachdem bei ukrainischen Angriffen in Russland auch britische Drohnen im Einsatz waren. Das Vereinigte Königreich werde sich für die militärische Zusammenarbeit mit der Ukraine verantworten und einen Preis zahlen müssen, erklärt die russische Botschaft in London. Großbritannien will die Ukraine trotzdem weiter unterstützen, sagt ein Regierungssprecher. Google hat sich zum Training künstlicher Intelligenz ein riesiges Datenpaket des pleitegegangenen US-Billigfliegers Spirit Airlines gesichert. Dafür hat der Tech-Riese fast 9 Millionen Euro bezahlt. Bekommen hat der Konzern dafür unter anderem 100 Millionen E-Mails und 500 Millionen Chats über die Messaging-Plattform Microsoft Teams. Alle personenbezogenen Daten werden laut Google entfernt.
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0: Totalsperre weiterhin auf der A12 Inntal-Autobahn in beiden Richtungen im Oberland zwischen Mötz und Ötztal im Baustellenbereich. Da hat es einen Unfall gegeben. Ihr weicht am besten über die BR-171 Tiroler Straße aus. Auch hier gibt es aber schon Stau, rechnet jedenfalls 15 Minuten mehr ein. Die Einsatzkräfte sind bereits vor Ort für alle, die schon im Baustellenbereich stehen. Leider lässt sich derzeit noch nicht abschätzen, wie lange die Totalsperre noch dauert. Wir halten euch hier aber natürlich am Laufenden. Weiter ins Unterland. Wir bleiben auf der A12 Kufstein Richtung Innsbruck. Auf Höhe Wörgl steht ein defekter LKW direkt am Beschleunigungsstreifen. Der ist aber abgesichert von der Autobahnmeisterei. Fahrt aber bitte dennoch besonders vorsichtig. Ansonsten läuft soweit. Kurze Verzögerungen gibt es im Frühverkehr an den üblichen Stellen. Länger als 5 bis 7 Minuten Zeitverlust gibt es aber nirgends. Staus und Blitzer gerne melden 0512 20 80 85. Gute Fahrt.
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3: Na, guten Morgen, Tirol.
0: Guten Morgen.
3: So, da macht gleich wieder jede und jeder von euch mit unser Quiz am Morgen, Stadtland irgendetwas. Die schnellsten 30 Sekunden eures Lebens. Kandidatin in der Show ist heute Alexandra aus Hart im Zillertal. Wir spielen gleich in 6 Minuten.

0: Dienstag, 5 nach 8.
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0: Wochenpreise, 200 Euro Gutschein für Christophorus Reisen. Kandidatin heute ist die Alexandra Brunner-Neil aus Hart im Zillertal. Du brauchst für die Wochenführung mindestens 6 Begriffe. Hi.
2: Guten Morgen, Seite. Guten Morgen, Lea.
3: Sorry. Servus.
2: Grüß dich.
0: Hi, wie aufgeregt bist du? Skala 1 bis 10?
2: Ja, schon auf 8, glaube ich, momentan.
0: Okay, Lea, wir brauchen einen schönen Buchstaben für die Alexandra.
3: Ja. Aufregung bringt volle Konzentration, das ist gut.
2: Ja, das auf alle Fälle. Ich bin schon voll konzentriert.
3: Der Buchstabe ist Z, Z wie Zeppelin.
2: Ja.
0: Wunderbar, dann starten jetzt für dich die schnellsten 30 Sekunden deines Lebens.
3: Eine Stadt.
2: Zürich.
3: Land.
2: Zypern.
3: In der Küche.
2: In der Küche.
0: Sag weiter, sonst.
3: Körperteil.
2: Körperteil, Zehe.
3: Im Garten.
2: Im Garten, eine Zange.
3: Tier.
2: Zebra.
3: Beruf.
2: Beruf, Zahnarzt.
3: Im Büro.
2: Im Büro, weiter.
3: Sportart.
2: Sport, was?
3: Sportart. Instrument.
0: Zehnkampf haben wir nur drauf gehabt. Wow, Alexander, du übernimmst sowas von die Wochenführung mit 8 Begriffen.
2: Bravo, sauber.
0: Sauber.
2: Das freut mich. Ich möchte mit meinen Mädels an Gardasee fahren, da darf ich das Geld dringend brauchen.
3: Das war natürlich perfekt super. Und mit 8, also das muss man erst einmal einholen.
0: Wow.
2: Danke, super, echt.
0: Und falls sie sagt, sie kann das nur toppen, dann gleich anmelden, liveradio.tirol. Nächste Runde morgen Mittwoch wieder um 5 nach 8 bei Live Radio.
4: Hallo.

0: sind Schnellis.
1: Na, das ist halt viel los auf den Tiroler Straßen. Live-Radio, guten Morgen, 8.14 Uhr. Lea, wie schauen wir aktuell aus?
0: Ja, wir schauen gleich wieder zur Totalsperre auf der 12-Inntal-Autobahn zwischen Metz und Ötztal in beiden Richtungen. Im Baustellenbereich ist da nämlich ein Unfall passiert. Eben ist da auch ein Hubschrauber gelandet. Der Einsatz wird also wohl noch länger dauern. Solange könnt ihr über die B171 Tiroler Straße ausweichen. Da jetzt aber auch langer Stau in Richtung Landeck. Stau noch auf der Autobahn ab Telfs West bis zur Ausfahrt Metz 40 Minuten plus, danach über die B171 Tiroler Straße bis nach Ötztal nochmal 30 Minuten mehr. In Richtung Innsbruck staut es sich ab der Ausfahrt Ötztal bis zur Auffahrt Metz 30 Minuten Zeitverlust. Die PKW, die schon im Baustellenbereich stehen, die werden langsam umgeleitet zurück auf die B171 Tiroler Straße. LKW müssen die Dauer der Sperre jedenfalls abwarten. Insgesamt viel Geduld gefragt, wir halten euch aber natürlich auf dem Laufenden.
1: Ausführliches Update von den Tiroler Straßen, dann gleich wieder um 5:30 Uhr hier auf Live-Radio.

0: euer Traumstart in den Dienstag mit den Live-Radio-Frühstartern 8.21 Uhr. Guten Morgen, Tirol. Habt ihr jetzt in der Früh dezent Probleme mit eurem Handynetz vielleicht? Ja, was da los ist und wer betroffen ist, erfahrt ihr gleich im Tirol-Update bei der Beate um 8:35 Uhr.
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0: Auf in den Dienstag, 8:55 Uhr. Guten Morgen. Live-Radio mit dem Tirolwetter. Lea Singer, die Klima hat heute mal Pause, dafür läuft der Scheibenwischer.
13: Es regnet, ganz im Unterland, vor allem jetzt im Raum Kufstein und auch in Kitzbühel. Aber auch zum Beispiel im Lechtal sind Schauer dabei oder in den Tauern. Insgesamt gibt es heute weiterhin den meisten Regen im Unterland, aber auch im Rest des Landes können Regentropfen dabei sein. Am ehesten ein paar Sonnenstrahlen gehen sich in Osttirol aus. Die Temperaturen liegen derzeit bei 14 Grad. In Umhausen und auch in Hochfilzen in Innsbruck sind 17. Die Live-Radio-Vorschau zeigt, morgen am Mittwoch, da wird es dann sehr, sehr sonnig und da braucht man auch wieder die Klima bis zu 32 Grad. Gegen Abend mehr Wolken, sollte aber trocken bleiben. Übermorgen am Donnerstag knapp an die 30 Grad, da insgesamt aber wieder unbeständiger, kann regnen und teils auch gewittern.
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0: Schwerer Unfall heute im Frühverkehr im Oberland, Beate Lehner.
14: Der Unfall ist vor knapp einer Stunde im Baustellenbereich auf Höhe Silz passiert. Ein Hubschrauber ist gelandet. Nähere Details sind aktuell noch nicht bekannt. Die Autobahn ist im betroffenen Bereich momentan in beiden Richtungen gesperrt. Es gibt lange Staus. Die Verkehrsinfos im Detail gleich im Live-Radio-Verkehrszentrum. Größere Netzstörung im Handynetz. In der Früh haben viele Tirolerinnen und Tiroler Probleme mit dem Mobilfunknetz gehabt. Das Portal Alle Störungen meldet Probleme mit den Netzen von Magenta, HOT und A1. Mittlerweile werden die Störungsmeldungen wieder weniger. Was das konkrete Problem war, ist aktuell noch nicht klar. Nach dem Einbruch am Wochenende in die Benko-Villa in Innsbruck-Igls werden jetzt mehr Details bekannt. Wie die Tiroler Tageszeitung berichtet, haben die Täter offenbar mehrmals ihr Glück versucht, aber ohne Erfolg, Tirol-Reporter Philipp Granbacher.
15: Insgesamt 4-mal hat die Überwachungsanlage der Villa am Wochenende Alarm geschlagen. Am Samstagmittag sind Einbrecher in die Villa eingedrungen, gestohlen wurde offenbar nichts. Am Samstagabend erneut Alarm, diesmal schaffen es die Täter nur aufs Grundstück, nicht in die Villa. Dann nochmal Alarm am Sonntagabend und ein 4. Mal in der Nacht auf Montag. Die Villa ist bestens überwacht, da ist nichts zu holen, stellt der Masseverwalter klar.
14: Und Mama macht Karriere. Unter diesem Motto können sich Mütter heute online über ihren Weg zurück ins Berufsleben informieren. Am BFI gibt es dazu viele Weiterbildungsmöglichkeiten. Welche genau, darüber können sich Mamas heute online bei einem Infotermin erkundigen. Ab 9.30 Uhr alle Infos auf ak-tirol.at. 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
13: Da schauen wir gleich wieder zur Totalsperre auf der A12 Inntal-Autobahn zwischen Mötz und Ötztal in beiden Richtungen. Im Baustellenbereich hat es da einen Unfall gegeben. So lange könnte über die B171 Tiroler Straße ausweichen. Es gibt aber sehr langen Stau. In Richtung Landeck staut es sich noch auf der Autobahn. Ab Telfs West bis zur Ausfahrt Mötz dauert es eine Dreiviertelstunde länger. Und danach über die B171 Tiroler Straße bis nach Ötztal kommen nochmal 40 Minuten dazu. In Richtung Innsbruck staut es sich ab der Ausfahrt Ötztal bis zur Auffahrt Mötz. Hier ein Plus von 45 Minuten. Die Pkw im Baustellenbereich werden langsam auch umgeleitet zurück auf die B171 Tiroler Straße. Lkw müssen die Dauer der Sperre abwarten und laut Polizei wird das noch eine längere Sperre sein. Wohl noch über eine Stunde wird es dauern, bis hier die Straße wieder freigegeben werden kann. Wir schauen weiter auf die B108 Felber Tauernstraße in Richtung Salzburg. Aktuell durch den Felber Tauerntunnel Stau und über 20 Minuten Zeitverlust. Der Grund ist aktuell noch nicht klar. Wir halten euch hier auf dem Laufenden. Und bitte nicht zu schnell. Hier die neuesten Blitzer für Tirol gibt es wie immer nur hier bei uns auf Live-Radio. Stehen im Stadtgebiet von Innsbruck. Innsbruck Ost beim Det Stadt auswärts wird geblitzt. Wenn auch ihr was seht, Staus und Blitzer immer gerne melden. 0512 20 80 85.
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0: Guten Morgen. Auf einen Dienstag sind wir uns einmal ehrlich. Jede und jeder von uns kennt irgendeinen lästigen Beifahrer.
17: Ich kenne einen ganz besonderen Beifahrer. Das ist mein Vater.
18: Ja, genau, mein Mann.
0: Oder man ist es selber. Wie ich zum Beispiel kann das gar nicht daneben hocken. Falls auch ihr einen kennt, gerne anrufen. 0512 20 80 10 oder Sprachnachricht über die Live-Radio-Tirol-App. Und dann amüsieren wir uns in 6 Minuten gleich weiter.

0: Neue Live-Radio Frühstarter, Veiti und Lea, 8.36 Uhr. Guten Morgen. Und heute gesucht nervige Beifahrer. Ich selber bin ein super Beispiel, muss ich sagen. Bei meinem Bruder schalte ich dauernd bei der Klima um, zum Beispiel, weil ich mir sonst verkühle. Oder sagt David, entweder fahrst du nicht so schnell in die Kurven oder ich speite da alles voll.
1: Immer einen Senf dazu geben müssen, gell? Ja. Ich glaube, ich bin keine nervige Beifahrerin, aber eine schlechte. Okay. Also ich sage nichts, ich mische mich da nicht ein, ich kann selber nicht so gut Auto fahren, deswegen lasse ich das laut machen. Aber ich sage dann manchmal, ja, ich sag dir dann schon, wo du abbiegen musst, dass du dann zu mir heimkommst. Ja. Und dann vergiss ich es komplett. Und deswegen schlechte Beifahrerin.
0: Ja.
1: Welche nervigen oder schlechten Beifahrer kennt denn ihr?
2: Bei schlechten Beifahrer fällt mir sofort meine Oma ein, der immer, sobald es ein bisschen enger wird oder sobald ich irgendjemand ein bisschen zu eng auffahre oder so, kriegt er immer sofort die Krise.
3: Mein Mann, er hat keinen Führerschein und regt sich bei mir aber auch, dass ich nicht Auto fahren kann.
0: Victoria, du kennst auch nervige Beifahrer.
4: Kenne ich und muss ich mich selber auch manchmal mitnehmen, Fahrer spielen und dann sagen, wie was zu fahren ist oder wie man es machen würde oder so weiter. Und wenn man selber am Beifahrersitz sitzt, aber dann meint er, man ist der Fahrlehrer und dann in ins Lenkrad alleine greifen will oder sowas.
0: Wie reagierst du dann drauf?
4: Stehen bleiben und sagen, aussteigen, ich bin der Fahrer.
0: Bist du da echt so konsequent?
4: Muss ich sein.
0: Hast du schon mal gemacht?
4: Habe ich schon gemacht.
0: Gerade wenn es regnet, so wie heute, immer wieder, vielleicht doch lieber ruhig sein. Ja,
1: liebe Beifahrer, genau.
0: Ja, Entschuldigung. Wie schaut es denn bei euch aus? Schlechte Beifahrer, seid ihr selber einer oder kennt ihr irgendjemand? Mitreden, Teil der Show werden hier bei Live Radio 0512 20 80 10. Wir freuen uns auf euren Anruf im Studio.

0: Live-Radio Lieblings-Greatest-Hits, Depeche Mode um gleich 8:45 am Dienstag. Guten Morgen, Tirol. Ihr habt's entschieden.
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0: Das beste Schnitzel mit Pommes gibt's in Umhausen im Gasthaus Andreashofer.
2: Weil es einfach regional ist und weil die Portionen einfach riesig sind.
3: Die immer gleichbleibende Qualität. Also ich bin 35 Jahre alt, seit 30 Jahren jetzt in Andreashofer, hat jetzt einmal geschätzt und jetzt ist immer gleich perfekt.
4: Ja. Na schön, Veiti und ich haben gestern die Urkunde vorbeigebracht. Mhm. Chef Christian, was macht denn eure Schnitzel so besonders?
5: Auf jeden Fall die Qualität vom Fleisch. Qualität vom Fleisch und vom Fett. Unsere Lieferanten liefern unser Spitzenzeug und das macht es eigentlich am meisten aus.
0: Wir zwei haben es getestet, die Lea und ich, und ja, brutale Portionen.
4: Ausgezeichnet gut, aber es war trotzdem ein bisschen zu viel für mich.
0: Schaut euch gerne an, wie die besten Schnitzel mit Pommes zubereitet werden. Video gibt's auf unseren Live-Radio Tirol Social Media Seiten, Instagram und Facebook.
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1: Einen schönen Dienstagvormittag. Hier ist für euch Lea Singer mit dem Tirolwetter bei Live-Radio. Richtig frischer Dienstag ist es heute.
2: Ja, langsam ist die Hitze der letzten Wochen auch aus den Gebäuden draußen. Jetzt lüftet ihr bei 12 Grad in St. Anton am Arlberg. In Kitzbühel sind es 15 und in Innsbruck derzeit 16 Grad. Maximal bis zu 27 werden es heute noch. Es bleibt meist bewölkt, vor allem im Unterland auch nass. Da regnet es jetzt vor allem in Kufstein und auch rund um Kitzbühel. Auch im Rest des Landes immer wieder Regentropfen dabei. Am ersten Sonne gibt es in Osttirol. Die Live-Radio-Vorschau zeigt, morgen der Mittwoch, der wird wieder richtig sonnig und auch heiß, bis zu 32 Grad. Mehr Wolken gegen Abend, sollte aber trocken bleiben. Übermorgen der Donnerstag generell unbeständiger, da kann es immer wieder regnen, ist aber auch wieder heiß, bis zu 30 Grad.
1: Jetzt haben wir es genau 5 vor 9.
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3: Mit Michael Scheder. In Kumberg im Bezirk Graz Umgebung in der Steiermark hat sich am Abend ein Familiendrama abgespielt. Ein 37-jähriger Mann hat mit einem Messer auf seine 8-jährige Tochter eingestochen, bestätigt Polizeisprecher Fritz Grundnick.
4: Polizeistreife sind dann sofort hingefahren und konnten auch den 37-jährigen Bewohner im Badezimmer mit schweren Schnittverletzungen antreffen. Offenbar hat er sich versucht, selbst umzubringen. Wie sich dann herausgestellt hat, hat er seiner 8-jährigen Tochter Schnitt- und Stichverletzungen zugefügt. Das Mädchen ist dann noch ins Krankenhaus eingeliefert worden und dort ist sie ihren schweren Verletzungen erlegen.
3: Warum der Mann das gemacht hat, ist derzeit noch nicht bekannt. Das Landeskriminalamt Steiermark versucht, hier mehr herauszufinden. Österreich verzeichnet so wenige Asylerstanträge wie seit 10 Jahren nicht mehr, heißt es aus dem Innenministerium. Im Juli sind nicht mal 250 Fälle registriert worden. Das ist um rund 65% weniger als im Vorjahresmonat. Seit Jahresbeginn haben mehr Menschen Österreich verlassen müssen, als Erstanträge gestellt wurden. Die USA streben nach den Worten von Präsident Donald Trump keine Verlängerung der Waffenruhevereinbarung mit dem Iran an. Gestern wäre der Stichtag gewesen, bis zu dem der Iran und die USA ein endgültiges Abkommen hätten erzielen sollen. Das am 17. Juni unterzeichnete Papier sieht dafür eine Frist von 60 Tagen vor. Die Buchungsplattform Booking.com muss jetzt die Kontaktdaten privater Vermieter offenlegen, und zwar unmittelbar nach der Buchung. Das hat der Oberste Gerichtshof entschieden nach einer Klage des VKI. Bisher war das gesetzlich nicht eindeutig geregelt. Kundinnen und Kunden konnten ihre Vertragspartner oft nur über Kontaktformulare der Plattform erreichen.
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2: Weiterhin Totalsperre auf der 12 Interlautobahn im Oberland zwischen Mötz und Ötztal. Im Baustellenbereich hat es da nämlich einen Unfall gegeben. Da wird der Einsatz wohl noch etwas länger dauern, jedenfalls noch eine halbe Stunde. Ihr könnt so lange über die BR-171 Tiroler Straße ausweichen. Auch da gibt es aber sehr langen Stau. Innsbruck Richtung Landeck dauert es ab Telfs West über die Autobahn bis Mötz derzeit eine Stunde länger. Und danach staut es sich noch weiter auf der BR-171 Tiroler Straße von Mötz nach Ötztal dauert insgesamt 40 Minuten länger. In die Gegenrichtung Landeck nach Innsbruck bei der Ausfahrt Ötztal staut es sich und es gibt 15 bis 20 Minuten Zeitverlust über die BR-171 Tiroler Straße. Dann nochmal eine Dreiviertelstunde dazu rechnen bis nach Mötz. Wir halten euch hier natürlich auf dem laufenden LKW müssen die Dauer der Sperre auf der Autobahn abwarten. Und noch einen Unfall gibt es, und zwar auf der BR-161 Pastonstraße, eben hereingekommen im Gemeindegebiet von Kitzbühel. Da ist da aktuell die Straße gesperrt. Die Einsatzkräfte sind vor Ort und richten eine Umleitung ein. Wir halten euch natürlich auf dem Laufenden. Gute Nachrichten gibt es von der BR-108 Felbertauernstraße. Der Stau in Richtung Salzburg durch den Felbertauerntunnel hat sich jetzt aufgelöst. Und bitte nicht zu schnell, hier die neuesten Blitzer für Tirol gibt es wie immer nur hier bei uns auf Live-Radio. Stehen einmal auf der B171 in Münster. Bei der Firma Alpquell in beiden Richtungen wird kontrolliert. Danke Jörg für die Info. Und dann noch auf der Hallerstraße in Richtung Innsbruck beim Gasthof Tschaprun wird ebenfalls geblitzt. Danke Aaron. Staus und Blitzer immer gern weitergeben. 0512 20 80 85. Gute Fahrt.
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1: Wunderschönen Vormittag.

0: Nachmittag, Veit und Lea da.
1: Bei uns ist gerade die Sonne aufgegangen.
0: Ah, schau her, genau, grüß dich.
1: Hallo. Unser Live-Radio-Sommerwetterkind heute, der Fabio Venier, 8 Jahre aus Stams, bringt viel gute Laune herein. Ja.
0: Und hat uns überrascht mit einem ganz, ganz tollen Geschenkkorb, viel Schokolade drin.
1: Da geht die Sonne zweimal auf.
0: Für die Nerven, genau. Dein Sommerwetter, wir freuen uns schon mega drauf, in 10 Minuten.

0: Heute Dienstagvormittag bei Live Radio und das beschäftigt uns heute schon seit Stunden. Aktuell ist aus dem Live Radio Verkehrszentrum leer.
1: Die Totalsperre auf der A12 Interlautobahn im Oberland zwischen Mötz und Ötztal wird voraussichtlich noch über eine Stunde dauern, bis da die Unfallstelle geräumt ist. Ihr werdet zwar so lange über die B171 Tiroler Straße umgeleitet, auch da gibt es aber totale Überlastung. Also in Richtung Landeck staut es sich vor der Abfahrt Mötz über eine Stunde Zeitverlust dann auch noch weiter auf die B171 Tiroler Straße in die Gegenrichtung nach Innsbruck. Total verstopft der Kreisverkehr bei Ötztal. Da geht es aktuell wirklich nur schwer voran, also in Richtung Unterland. Am besten derzeit abwarten und noch zu Hause bleiben und dann erst in einer Stunde circa los. Ihr werdet dann nicht viel Zeit gewinnen, wenn ihr jetzt zwischen Ötztal und Mötz losstartet. Wir halten euch aber natürlich auf dem Laufenden.
0: Und der Countdown läuft. Unser Live-Radio-Sommerwetterkind, der Fabio, der ist bereit für seinen großen Einsatz. Noch 3 Minuten, dann geht's los auf Live-Radio.

0: Dienstagvormittag bei uns in Tirol. Es ist gleich 8:45.
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0: Das ist heute der Fabio Venia, 8 Jahre aus Stams. Grüß dich.
2: Hallo.
3: Schön, dass du da bist und du hast ganz, ganz viele Hobbys, hast gesagt.
2: Ja, also ich tue gerne Trail fahren und ich tue gerne Lego spielen, tue schwimmen.
0: Boah, bist schon wieder.
2: Trail fahren tue ich gern.
3: Was ist Trail fahren?
2: Das ist so eine Art Motorradl.
3: Oh.
2: Live fahrt es ein bisschen langsam. Und es ist halt für Kinder. Also ich fahre mal geradeaus, nachher mache ich einen Bogen, fahre wieder zurück nach Horn. Ich fahre einfach einmal die Runde.
3: Von wo aus? Wo startest du da?
2: Von der Horn, nachher fahre ich ein bisschen, nachher fahre ich wieder zurück und nachher bin ich wieder da Horn. Und das mache ich 2-3 Runden.
3: Also ganz Stamms machst du da unsicher?
2: Ja.
3: Ja, cool. Und kann man das, wenn es regnet, auch machen?
2: Eher so. Vielleicht kann man ausrutschen oder so.
3: Dann besser Lego spielen.
2: Ja.
3: Dann schauen wir mal, wie das Wetter wird zum Lego spielen oder zum Trail fahren.
2: Ja.
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0: So, heute mit dem Fabio Venia, 8 Jahre aus Stams.
2: Die Sonne hat heute Pause. Am ehesten zeigt sie sich in Osttirol. Ansonsten ist es bewölkt und immer wieder nass. Vor allem im Unterland. Es gibt heute maximal 27 Grad.
3: Ja, bravo, Fabio. Profi. Magst du noch irgendwen grüßen oder so, Fabio?
2: Ja, mein Papa, meine Omas und Opas.
3: Die horchen alle gerade zu.
2: Ja.
3: Und seien sicher mega stolz. Und im Studio, wen hast du damit?
2: Die Mama und die meine Schwester.
3: Was sagt ihr?
4: Bravo, eindeutig ganz toll, gell?
3: Die Nina nickt. Ja dann, euch noch schöne Sommerferien. Alles Gute.
2: Danke. Tschüss.
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14: Einen schönen Dienstagvormittag, gleich 9:55. Das Tirolwetter bei Live-Radio mit Lea Singer. Immer wieder nass ist es heute.
15: Vor allem ganz im Unterland, aktuell im Bezirk Kufstein und auch in Kitzbühel regnet es am kräftigsten. Aber auch im Rest des Landes kann es immer wieder nass sein. Am trockensten bleibt es heute insgesamt in Osttirol. Da wird es auch am wärmsten bei bis zu 27 Grad. Aktuell messen wir noch 14 Grad in Umhausen. In Kitzbühel sind es 15 und in Innsbruck 17 Grad. Die Live-Radio-Vorschau zeigt, morgen kommen wir schon wieder ins Schwitzen. Bei viel Sonne geht es rauf auf bis zu 32 Grad. Gegen Abend dann schon wieder ein bisschen mehr Wolken, sollte morgen aber noch trocken bleiben. Übermorgen am Donnerstag wieder unbeständiger, immer wieder regnet es, kann auch gewittern bei maximal 30 Grad.
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14: Immer noch alles zu im Oberland, Beate Lena.
18: Auf der Autobahn im Baustellenbereich bei Silz sollen zwei Fahrzeuge frontal zusammengekracht sein. Eine Person ist bereits mit dem Rettungshubschrauber abtransportiert worden. Wie viele weitere Verletzte es gibt, ist aktuell noch nicht bekannt. Durch den Unfall hat die Autobahn im Baustellenbereich in beiden Richtungen gesperrt werden müssen. Deswegen sehr langer Stau aktuell im Oberland. Die konkreten Infos dazu gleich im Live-Radio-Verkehrszentrum. Absturz beim Canyoning in Haiming. Ein Canyoning-Guide seilt sich gestern in der Alpenrosenklamm ab. Dabei reißt plötzlich der Mantel des Seils. Der 29-Jährige fällt rund 7 Meter in die Tiefe auf den Felsboden. Er wird mit einem Tau gerettet und in die Innsbrucker Klinik geflogen. Und Fieberbrunn feiert heute Skiass Manuel Feller. Im Rahmen der Bummelnacht bekommt Feller heute seine Gondel symbolisch übergeben. Die ist eigens für ihn gebrandet worden. Im Anschluss werden im Ort mit den Fans die großen Erfolge der vergangenen Jahre gefeiert. 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
15: Weiterhin Totalsperre auf der 12 Intalautobahn im Oberland. Zwischen Metz und Ötztal im Baustellenbereich hat es nämlich einen Unfall gegeben. Laut aktuellen Infos werden die Aufräumarbeiten hier wohl noch jedenfalls eine Stunde andauern. Ihr werdet über die B171 Tiroler Straße umgeleitet, aber auch hier ist aktuell alles verstopft. Wir starten Landeck Richtung Innsbruck. Da staut es sich auf der Autobahn zurück. Ab Imstau bis zur Ausfahrt Ötztal dauert es derzeit 45 Minuten länger. Und dann bei der Abfahrt Ötztal auch totale Überlastung rund um den Kreisverkehr auf Höhe Ötztal. Weiter in Richtung B171 Tiroler Straße nach Mötz. Also hier jedenfalls noch eine Dreiviertelstunde dazurechnen. In die Gegenrichtung, Innsbruck Richtung Landeck, staut es sich ab Telfs West bis Mötz über die Autobahn über eine Stunde Zeitverlust und auch da danach wieder über die B171 Stau und 25 Minuten Zeitverlust. Da kommt nämlich auch noch eine Baustelle auf Höhe Silz dazu. Also am besten aktuell diesen Bereich meiden und erst dann wieder losfahren, wenn die Autobahn geöffnet werden kann. Wir halten euch natürlich auf dem Laufenden. Ansonsten läuft's aber, Staus und Blitzer gerne melden. 0512 20 80 85. Kommt gut ans Ziel.
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0: Gute Fahrt durch den Dienstagvormittag mit Live-Radio und hat die Lea für euch gute Nachrichten von den Straßen.
1: Endlich und jetzt doch ein bisschen früher als erwartet, und zwar von der A12 in Talautobahn im Oberland. Die Totalsperre zwischen Mötz und Ötztal ist jetzt aufgehoben. Es fahren hier wieder Autos durch. Allerdings, es war ja alles total verstopft über die B171 und auch über die Autobahn. Es wird also hier noch dauern, bis sich der Stau wirklich auflöst. Aktuell in beiden Richtungen, nach Landeck und nach Innsbruck, noch eine Stunde Zeitverlust, aber Tendenz jetzt endlich fallend. Wir halten euch natürlich weiterhin auf dem Laufenden.
0: Und bleiben gerade noch bei euch im Auto. Seid ihr allein unterwegs oder gibt es irgendeine lästige Beifahrerin oder einen lästigen Beifahrer? Heute schon den ganzen Morgen Top-Thema bei uns in der Sendung. Lästige Beifahrer. Die Katja aus Innsbruck hat sich auch gemeldet.
2: Also wenn Ihnen zum Beispiel die Fahrweise nicht passt oder dann, na, es ist kalt von der Klima her. Oder wenn sie dann sagen, ja, könntest du nicht ein bisschen vorsichtig fahren, und das Ganze ist halt wirklich sehr nervig, wenn das die Beifahrer machen oder irgendwas umtippen im Auto.
0: Ich muss ja ganz ehrlich sagen, ich bin selber auch sehr, sehr lästiger Beifahrer. Also wenn die Klimaanlage läuft, sage ich immer, kannst du sie bitte ausschalten? Ich krieg so einen Scholzweh oder was auch immer.
1: Du mit deiner Klima.
0: Also mein Bruder, der David, fetzt in die Kufen rein, dass man schlecht wird. Sage ich, voll langsamer oder ich speibte dein Auto voll. Also ja, wir Beifahrer sind manchmal lästig oder als Fahrer finden wir halt die Beifahrer lästig.
1: Als Fahrer hätten wir am liebsten Stille.
0: Solltet ihr auch noch lästige Beifahrer kennen, bitte gerne anrufen bei uns da im Live-Radio-Studio 0512 20 80 10. Einen schönen Vormittag.

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1: So, das war's, eure Live-Radio Frühstarter Veit und Lea heute Dienstag. Übergeben jetzt die Studio an die Lena Singer.
2: Von Lena Holzer. Du bist schon verwirrt mit deinen Mädels, gell?
1: Banane seit drei in der Vormunter.
2: Ja, das verstehen wir natürlich. Aber wäre eigentlich auch ein schöner Name. Aha. Lena Singer.
3: Also mir gefällt Lena auch gut, ja?
1: Ja. Balischieren. So, jetzt machen wir ganz kurz. Getränke gibt es wieder für euch von der Lena Holzer.
2: Die gibt es auch wieder, ja genau. Und zwar schon bald, in circa 10 Minuten. Der nächste Live-Radio-Durstlöscher ist unterwegs zur nächsten Firma. Eisgekühlte Getränke, also unbedingt dranbleiben.
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2: Hier ist das Tirolwetter bei Live-Radio mit Lena Holzer. Die Klimaanlage hat heute mal Pause, dafür läuft aber der Scheibenwischer. Aktuell regnet es vor allem im Raum St. Johann und am Seefelder Plateau. Vor allem in Nordtirol kann es heute immer wieder nass werden, in Osttirol etwas freundlicher, auch mit ein bisschen Sonne, maximal bis zu 27 Grad. 14 Grad aktuell in Alpbach und in Erwald, in Innsbruck messen wir 17.

0: Der Verkehrsclub Österreich hat sich die Zahlen verschiedener Asfinag-Zählstellen angeschaut. Demnach waren auf der A2 im Choralm-Korridor um fast 5% weniger Autos unterwegs. Besonders stark war der Rückgang auf der Kärntner Seite. Die steirische Seite ist unter den 5% geblieben. Damit liegt man weit unter den Werten im Rest des Landes. Bundesweit ist der Autoverkehr nur um 0,6% weniger geworden. Jetzt geht es aus Sicht der Experten darum, noch mehr Pendler und auch Menschen in ihrer Freizeit vom Zugfahren zu überzeugen.
1: Beim Schwerverkehr sieht es übrigens anders aus. Während weniger Pkw unterwegs waren, sind an vielen Zählstellen mehr Lkw durchgekommen. In Österreich suchen derzeit so wenige Menschen wie schon lange nicht zum ersten Mal um Asyl an. Das heißt es aus dem Innenministerium. Die Zahlen konkret: 244 Fälle waren es im Juli. Das sind um 65% weniger als im gleichen Monat im Jahr davor. Seit Jahresbeginn haben mehr Menschen Österreich verlassen müssen, als Erstanträge gestellt wurden. Familiendrama im Bezirk Graz Umgebung. In Kumberg soll am Abend ein 37-jähriger Mann mit einem Messer auf seine 8-jährige Tochter eingestochen haben. Das Mädchen ist im Krankenhaus verstorben. Die Polizei hat den Mann festgenommen. Er hat vorher offenbar versucht, sich selbst umzubringen. Die Mutter des Mädchens war auch im Haus, ist aber unverletzt geblieben. Zum Tatmotiv gibt es noch keine Erkenntnisse. Die Österreicherinnen und Österreicher können sich auf ihre Strom- und Gasversorgung verlassen. Die Ergebnisse der aktuell veröffentlichten Ausfall- und Störungsstatistiken Strom und Gas sind ausgesprochen positiv und zeigen sehr gute Werte, heißt es von der Aufsichtsbehörde E-Control. Durchschnittlich haben Stromausfälle im letzten Jahr nur rund eine Viertelstunde gedauert.
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3: Die gute Nachricht von der A12 Inntal-Autobahn: die Totalsperre im Oberland zwischen Mötz und Ötztal im Baustellenbereich ist aufgehoben, gibt aber noch langen Stau. Innsbruck Richtung Landeck, Stau ab Telfs West bis Ötztal 40 Minuten mehr. Landeck Richtung Innsbruck staut sich's vor allem noch über die Bären 171 Tiroler Straße. Vom Kreisverkehr Ötztaler Höhe aus allen Richtungen 15 bis 20 Minuten mehr. Danach von Ötztal nach Silz noch einmal 20 Minuten dazu rechnen. Außerdem auf der A12 Landeck Richtung Innsbruck vor der Baustelle im Roppener Tunnel 10 Minuten mehr. Und A13 Brenner Autobahn Innsbruck Richtung Brenner vor der Baustelle auf der Lueckbrücke 10 Minuten mehr wegen Überlastung. Eure Staus und Blitzer bitte gerne an uns melden. 0512 20 80 85. Dankeschön und gute Fahrt.
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3: Happy Dienstag! Bei uns gibt's was für alle, die bei der Arbeit ordentlich Gas geben und sich zwischendurch die kleine Erfrischung verdient haben.
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3: Gratisgetränke von Silberquelle gleich anmelden auf liveradio.tirol. Und jetzt darf das nächste Team die Flaschen aufmachen. Es geht hoch hinaus. Wir würden sehr gern die Serlesbahn in Mieras beliefern. Vanessa Hinterlechner und ihre 34 Kolleginnen haben Durst. Jetzt bei uns anrufen: 0512 20 80 10. Es sind 4 Songs Zeit. Irgendwer von den Bergbahnen Mieras gleich zum Telefon. 0512 20 80 10.

Live Radio at Work im Hitsommer und es sind nur noch 2 Songs Zeit fürs Team der Serles Bahnen. Mir das schnell bei uns anrufen 0512 20 80 10, dann bringen wir euch eisgekühlte Getränke von Silberquelle. Der Live Radio Durstlöscher kommt zu euch, wenn ihr uns innerhalb der nächsten 2 Songs anruft 0512 20 80 10. Serles Bahnen Midas.

0: Schönen Dienstag mit Live Radio at Work und er ist jetzt wieder unterwegs.
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0: Jeden Tag um 10, 11 und 12 überraschen wir ein fleißiges Team mit Getränken von Silberquelle. Wenn wir eure Firma aufrufen, sind 4 Songs Zeit und wir haben den nächsten Gewinner.
2: Hallo, das ist Vanessa für die Salesbahnen.
0: Hallo, gratuliere, rechtzeitig gemeldet und damit liefern wir euch ganz viele eisgekühlte Getränke.
2: Juhu, ja cool, dreimal.
0: Wie läuft's bei euch, was macht ihr im Sommer bei den Bergbahnen?
2: Ja, wir haben ja Sommerrodelbahn, fast 3 Kilometer lange und oben natürlich auch den ganzen Spielebereich, auch für die Kinder, ganz für Familien ganz viel.
0: Also perfektes Ferienprogramm, Sommer wie Winter, die Lifte fahren bei euch und ja, die Hitze kommt halt jetzt dazu, gell? Ab morgen wird es dann wieder sehr warm.
2: Ja, aber ich glaube, wir haben oben ein Wasser, ist zum Abkühlen eigentlich ganz fein.
0: Ja, und von uns habt ihr jetzt auch noch die eisgekühlten Getränke dazu.
2: Ja cool, da freuen wir uns.
0: Wenn auch ihr gern so eine frische Überraschung fürs ganze Team möchtet, dann gleich bei uns anmelden. Den nächsten Gewinner gibt's schon um 11.
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9: Um kurz vor 11:30 und wir schauen gleich wieder zum Unfall auf die A12. Beate Lehner.
10: Bei dem Frontalunfall im Baustellenbereich bei Silz ist heute früh eine Person ums Leben gekommen, eine weitere ist schwer verletzt worden. Ein Auto dürfte im Bereich auf die Gegenfahrbahn gekommen sein. Wegen des Unfalls ist die Autobahn über 2 Stunden lang komplett gesperrt worden. Langer Stau war die Folge, mittlerweile ist die Sperre aufgehoben. Im Raum Landeck bereitet die ASFINAG derzeit ein großes Projekt vor. Das werden in den nächsten Tagen und Wochen viele Autofahrer bemerken. Im Herbst wird nämlich der Landecker Tunnel gesperrt. Tirol-Reporter Andi Leich.
11: Der rund 7 Kilometer lange Tunnel, der die Inntalautobahn mit der Reschenstraße verbindet, wird saniert. Ab 12. Oktober ist er deshalb komplett gesperrt. Die ASFINAG erneuert unter anderem die Fahrbahn und Belüftung und verbessert Rettungswege. Die Vorbereitungen für die Sperre laufen schon jetzt. Der Autobahnbetreiber stellt unter anderem in Landeck, Zams und Fliers Umleitungs- und Hinweisschilder auf. Außerdem werden Bodenmarkierungen verbessert, Engstellen aufgeweitet und Ampeln aufgestellt.
10: Anfang Oktober veranstaltet die ASFINAG ein Info-Event zur Sperre. Und große Störung heute früh im Handynetz. Kunden von Magenta, A1 und HOT haben heute zwischen 7:30 und 8 Uhr früh zahlreiche Störungen im Mobilfunknetz gemeldet. Telefonieren war nicht möglich. Von Magenta heißt es, dass es bei Wartungsarbeiten zu Problemen gekommen sei. Mittlerweile funktionieren die Handynetze aber wieder. 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
9: Und auch wir sind bei euch auf der A12. Nach dem Unfall, die Totalsperre im Oberland zwischen Mötz und Ötztal im Baustellenbereich ist aufgehoben, gibt aber noch Reststau Innsbruck Richtung Landeck, Stau ab Telfs West und bis Ötztal 20 Minuten plus. Landeck Richtung Innsbruck staut sich vor allem noch über die Tiroler Straße, rechnet in diesem Bereich 15 Minuten mehr dazu. Auf der A13 Brennerautobahn Innsbruck Richtung Brenner Stau zwischen Steinach und Nösslach wegen der Baustelle im Bereich Lueckbrücke 20 Minuten mehr Fahrzeit. Ins Zillertal auf die B169 Zillertalstraße talauswärts Stop and Go ab Stumm und eine Viertelstunde plus. Auf die B170 Brixentalstraße bei Brixen im Tale auf der Umfahrung 20 Minuten plus in Fahrtrichtung Westendorf. Und bitte nicht so schnell, die neuesten Blitzer für Tirol gibt es nur hier bei uns auf Live-Radio. Es blitzt auf der A12 Inntalautobahn Innsbruck Richtung Kufstein auf Höhe Jenbach von der Brücke hinunter. Danke Andrea fürs Bescheid geben. Eure Staus und Blitzer gerne melden 0512 20 80 85. Eine gute Fahrt.
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Gleich geht's weiter mit Olivia Dean. Davor schauen wir aber noch, was los ist im Land. Lang und Klang in St. Johann, morgen ab 18.30 Uhr. Verschiedene Musikgruppen gibt's verteilt übers Ortszentrum. Dazu Gaukler, Artisten und eine Kinderspielstraße. Der Eintritt ist frei. Dann außerdem der 5. Alpenzoo-Lauf am kommenden Sonntag. Wird für den Artenschutz gelaufen ab 9.45 Uhr. Anmelden geht hier online auf innsbruckläuft.com. Und zusammen in den Feierabend am 27. August beim Afterwork Sundowner am Marktplatz in Innsbruck mit DJ Manu ab 18 Uhr.

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5: Es geht durch einen regnerischen Vormittag. Hier ist das Tirolwetter bei Live-Radio mit Lena Holzer. Und speziell im Norden ziehen heute immer wieder Schauer durch. Aktuell regnet es zum Beispiel in Achenkirch oder auch in Langkampfen. Sonnenfenster heute nur zwischendurch. Die meisten gehen sich in Osttirol aus, aber auch hier wird es bis zum Nachmittag immer nasser. Das Ganze bei Wind und maximal 19 bis 26 Grad. Zur Live-Radio-Vorschau noch. Morgen Mittwoch Sommer-Comeback, viel Sonne und bis zu 31 Grad. Am Donnerstag wieder schwül, aber es wird ab Mittag zunehmend unbeständig mit Regenschauern und Gewittern. Und wir schauen jetzt weiter zu den Infos der Stunde. Es ist 5 vor 11.
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7: Mit Michael Schäder. In den USA startet heute der groß angelegte Prozess gegen den Internetkonzern Meta von Mark Zuckerberg in die erste inhaltliche Runde. Nachdem vergangene Woche die 8 Geschworenen ausgewählt worden sind, werden heute Nachmittag die Eröffnungsplädoyers gehalten. Alexander Fekonia, Meta wird vorgeworfen, mit Instagram und Facebook Jugendliche süchtig gemacht zu haben.
8: Insgesamt 29 US-Bundesstaaten haben Meta verklagt. 4 davon, nämlich Kalifornien, Colorado, Kentucky und New Jersey, führen jetzt stellvertretend einen Pilotprozess. Sie werfen dem Konzern vor, mit Funktionen wie Endlosprozess. Sie werfen dem Konzern vor, mit Funktionen wie Endlosprozess.

0: Die Mutter war zum Tatzeitpunkt im Haus, bleibt aber unverletzt. Die Hintergründe der Tat bzw. das Motiv sind noch unklar. Die US-Raumfahrtbehörde NASA hat ihre Raumsonde Voyager 2 mit einem riskanten Manöver vor dem Absturz gerettet. Die Sonde ist seit fast 50 Jahren unterwegs, ihr geht aber langsam die Energie aus. Die NASA musste deshalb zwei Geräte abschalten und durch sparsamere Alternativen ersetzen, damit die Sonde weiter Daten aus dem All senden kann.
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2: Wir schauen gleich wieder zur A12 Inntal-Autobahn. Innsbruck fahrt Richtung Landeck. Nach dem Unfall von heute früh gibt es jetzt noch 15 Minuten mehr Fahrzeit zwischen Ötztal Bahnhof und Schönwies. Dann auf die A13 Brenner-Autobahn. Innsbruck fahrt Richtung Brenner, Stau zwischen Steinach und Nösslach. Wegen der Baustelle im Bereich der Lueck-Brücke dauert es 20 Minuten länger. B169 Zillertalstraße talauswärts, Stop and Go ab Kaltenbach und eine halbe Stunde plus. Im Unterland Überlastung auch heute wieder durch die Zentren von Wörgl, St. Johann und Kitzbühel. Es dauert jeweils bis zu 15 Minuten länger. Und zum Schluss noch die neuesten Blitzer für Tirol. Die gibt es nur hier bei uns auf Live-Radio. Es blitzt auf der B183 Stubaitalstraße talauswärts beim Kamplersee im 50er. Danke an unsere Live-Radio-Verkehrsmelder. Eure Staus und Blitzer bitte melden 0512 20 80 85. Gute Fahrt!
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2: Und gleich mit der aktuellen Mega-Nummer von Dermot Kennedy, Funeral. Davor aber noch was Frisches für euch und euer Team.
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2: Wir bringen euch spritzige Getränke von Silberquelle. Gleich anmelden auf liveradio.tirol. Und jetzt fahren wir dorthin, wo Kabel verlegt, Schalter gedrückt werden und ordentlich Spannung erzeugt wird. Die nächste Lieferung kommt zu Elektro Vogelsberger nach Steinach am Brenner. André Vogelsberger und alle, die bei dir arbeiten, ich hoffe, irgendwer hört das jetzt. Ihr habt 4 Songs Zeit zum Anrufen. 0512 20 80 10. Ich hoffe, wir hören uns gleich.

0: 12 nach 11, schönen Dienstag. Wir füllen jetzt wieder die Wasserspeicher auf.
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0: Sind gratis Erfrischungsgetränke von uns und Silberquelle für euch in der Arbeit. Gleich noch anmelden auf liveradio.tirol. Vor 4 Hits aufgerufen haben wir das Team von Elektro Vogelsberger aus Steinach am Brenner. Der André war rechtzeitig in der Leitung und ich glaube, er freut sich.
2: Juhu, voll cool, danke.
0: Warum braucht ihr unbedingt ein bisschen Erfrischung?
2: Ja, weil die Tage sind ziemlich heiß auf die Baustellen und generell momentan. Und Erfrischung ist immer gut.
0: So ist es. Erfrischung im Sommer, ohne das geht's nicht.
2: Ja, das stimmt.
0: Wo müssten heute noch Kabel verlegt werden?
2: Ich bin jetzt momentan auf der Bergalm am Berg herum, weil da machen sie einen neuen Teich. Da müssen wir noch Kabel verlegen für die Beschneiung.
0: Alles klar. Ja, dann halte dich gar nicht mehr länger auf und wünsch dir und deinem Team noch einen guten Arbeitstag.
2: Ja, danke schön. Ebenfalls. Danke.
0: Wir haben übrigens noch jede Menge Getränke eingekühlt, auch für eure Firma. Also schnell anmelden. Den nächsten Gewinner gibt's schon um 12.
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9: Um 11:35 am Inn wird weitergesucht an die Leich.
10: Gestern hat ein Passant in Silz eine Person im Inn entdeckt. Eine große Suche von Wasserrettung und Feuerwehr war gestern aber noch nicht erfolgreich. Heute sucht eine Drohne den Fluss weiter ab. Auch Spürhunde könnten zum Einsatz kommen. Von der Polizei heißt es mittlerweile, 2 Personen gelten als vermisst. Ein Zusammenhang zur Sichtung im Inn ist aber nicht bestätigt. In Meierhofen im Zillertal muss ein 4-Jähriger mit einem Rettungshubschrauber abtransportiert werden. Der Bub versucht gestern plötzlich auf den Motorkarren seines Vaters aufzuspringen, als der gerade ausparkt. Der 4-Jährige fällt vom Fahrzeug und gerät darunter. Er muss verletzt in die Innsbrucker Klinik geflogen werden. Und immer mehr Wanderwege in Tirol können auch von Rollstuhlfahrern genutzt werden. Zum Beispiel der Rundweg am Rheintaler See im Bezirk Kufstein oder Wege rund um den Schlosskopf Ehrenberg im Bezirk Reute. Allein letztes Jahr sind 10 dazugekommen. Jetzt gerade werden 9 weitere Projekte umgesetzt, heißt es vom Land. Damit auch fix alles passt, ist ein eigens entwickelter Messrollstuhl im Einsatz. 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
9: A12 Inntal-Autobahn Innsbruck Richtung Landeck, im Oberland noch Reststau nach dem Unfall von heute früh. Zwischen Robben und Mils bei Ims dauert es noch 10 Minuten länger. Auf der A13 Brenner-Autobahn Innsbruck Richtung Brenner Stau ab Steinach. Hier dauert es eine halbe Stunde länger wegen der Baustelle im Bereich der Lueckbrücke. In diesem Abschnitt ebenso überlastet ist die Brenner Straße. Die BR 182 rechnet zwischen Matrei und Steinach 10 Minuten mehr dazu. Dann ins Unterland auf die BR 169 Zillertalstraße, talauswärts Stop and Go ab Uderns und eine Viertelstunde Zeitverlust. Im Unterland außerdem überlastet die Zentren von St. Johann und Kitzbühel, rechnet jeweils 10 Minuten mehr dazu. Und bitte nicht zu schnell, die neuesten Blitzer für Tirol, die gibt es hier bei uns auf Live-Radio. Es blitzt auf der BR 181 Aachenseestraße. Wiesing Richtung Aachenkirch auf Höhe der Bushaltestelle Erlach wird geblitzt. Danke Heimo fürs Bescheid geben. Eure Staus und Blitzer ebenso gerne melden, bitte an die Nummer 0512 2080 85.
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19: Hier ist das Tirolwetter bei Live-Radio mit Nora Nöckler und heute wird's nass.
10: Immer wieder ziehen Schauer durchs Land, die meisten davon im Unterland. Zwischendurch gibt's auch mal ein bisschen Sonne. Osttirol bekommt da am meisten ab. Die Höchstwerte liegen bei 19 bis 26 Grad. Aktuell messen wir 18 Grad in Reutte und in Breitenbach, 19 Grad sind's in Innsbruck. Die Live-Radio-Vorschau zeigt, morgen Mittwoch wird's wieder heiß, bei bis zu 32 Grad. Bei viel Sonne bleibt's da meistens trocken. Auch der Donnerstag ist wieder warm. 30 Grad können sich da ausgehen. Sonne gibt's da noch am Vormittag. Ab Mittag ist's gewittrig.
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19: Und weiter geht's mit den wichtigsten Infos zur Stunde. Es ist 5 vor 12.
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7: Mit Michael Schäder. Gute Nachrichten gibt es für die gut 250.000 Beschäftigten im Tourismus. Ab Oktober gilt der neue Kollektivvertrag. Darauf haben sich Arbeitgeber und Gewerkschaft geeinigt. Die Löhne und Gehälter steigen im Schnitt um gut 3%. Die Details hat Alexander Fekonia.
4: Lehrlinge können sogar mit einem Plus von fast 3,5% rechnen. Zusätzlich gibt es für den Großteil der Beschäftigten eine fixe Prämie und die Möglichkeit einer freiwilligen steuerfreien Prämie, freut sich die Gewerkschaft wieder, die heute gleichzeitig klar macht, dass es sich auszahlt, hartnäckig zu bleiben. Damit meinen die Gewerkschafter die Protestaktionen etwa in Wien, Salzburg und Oberösterreich. Das erreichte Lohnplus hilft für die wieder auch gegen den Fachkräftemangel in der Branche, denn gute Löhne und Arbeitsplätze sorgen dafür, dass die Menschen bleiben, heißt es.
7: Kritik gibt es dagegen für die Arbeitsmarktpolitik der Regierung mit Rot-Weiß-Rot-Karten für Saisonarbeiter. Wieder fordert einen Stopp für den Zuzug in diesen Branchen und faire Löhne. Die enorm lange Hitze- und Trockenperiode macht den heimischen Obst- und Gemüsebauern die Ernte kaputt.

0: Kiefersfelden dauert 10 Minuten länger aktuell. Und überlastet sind die Stadtgebiete Kitzbühel, St. Johann, Hall, Innsbruck und Zams. Rechnet da in den üblichen Staupunkten jeweils 10 Minuten mehr dazu. Staus und Blitzer jederzeit melden unter 0512 20 80 85.
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3: Mahlzeit. 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
3: 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Und jetzt gibt's schon wieder den nächsten Gewinner. Wir sind im westlichen Mittelgebirge, circa 11 Kilometer oberhalb von Innsbruck. Wir sind in Axams und dort steht das Haus Sebastian. Ein großes Team rund um die Manuela Jordan ist dort fleißig und deswegen möchten wir euch gerne überraschen. Schnell bei uns anrufen unter 0512 20 80 10. Es sind 4 Songs Zeit. Irgendwer aus dem Team vom Haus Sebastian. Ich hoffe, wir hören uns gleich.

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0: 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Und genau dorthin geht unsere nächste Getränkelieferung.
2: Hallo, da ist die Manuela. Ja, dann ist halt zurückgerufen vom Gewinnspiel vom Haus Sebastian. Wir sind gezogen worden, hat es geheißen.
0: Ja, ganz gestresst jetzt, gell?
2: Ja, weil ich die falsche Nummer gewählt habe.
0: Aber du bist ja noch während des ersten Songs bei mir jetzt gelandet, also alles gut, können wir durchschnaufen.
2: Alles gut, super.
0: Alles erledigt und wir bringen euch die Silberquelle-Getränke vorbei.
2: Ja!
0: Oh, da ist es laut, ihr seid ja auch ein Riesenteam, oder?
2: Ja, wir sind jetzt gerade zu viert da, aber wir können laut schreien.
0: Oh, das sind nur 4 von 70. Wie ist es denn dann, wenn alle schreien?
2: 70. Das kannst du, ich weiß nicht, irgendwie ausdenken, ja.
0: Ja, es wird mit Sicherheit sehr laut, wenn sich alle 70 freuen, wenn wir die Getränke vorbeibringen. Anmelden könnt auch ihr auch euch übrigens und Erfrischungsgetränke für euch in der Arbeit gewinnen. Täglich um 10, 11 und 12 gibt's eine Gewinnerfirma. 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
10: Vor 12:30, hier ist das Tirolwetter bei Live-Radio mit Nora Nöckler und wir haben dunkle Wolken im ganzen Land.
11: Immer wieder fallen da auch ein paar Regentropfen, vor allem im Unterland wird es nass. Es regnet aktuell zum Beispiel in St. Johann. Die Sonne lässt sich heute nur wenig blicken, am höchsten ist da die Wahrscheinlichkeit in Osttirol. Da ist es aktuell auch am wärmsten mit 22 Grad in Linz. Bis zu 26 Grad können es heute noch werden. Die Live-Radio-Vorschau zeigt, morgen Mittwoch ist wieder hochsommerlich mit viel Sonne und bis zu 32 Grad. Der Donnerstag startet mit Sonne und 30 Grad. Ab Mittag gibt's da immer wieder Schauer und Gewitter.
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10: Die Tiroler Bauern hoffen auf Hilfe an die Laich.
12: Es brauche finanzielle Unterstützung wegen der Dürre. Denn auch wenn es in Tirol aktuell etwas feuchter ist als im Osten, sind die Böden trotzdem seit Monaten viel zu trocken, sagt Landwirtschaftskammerpräsident Josef Hechenberger.
13: Die Winterfeuchte hat auslassen und wenn die dann noch einmal gepaart wird mit sehr viel Sommer, Hitze und weniger Niederschlag, dann ist natürlich das, die Kombination macht dann das ganz schwierig.
12: Viele Bauern haben deswegen Almabtriebe vorverlegt, müssen jetzt schon auf Wintervorräte zurückgreifen und dann zukaufen, was sehr teuer ist. Die Bundesregierung hat sich bei der finanziellen Hilfe für Bauern noch nicht geeinigt. Mitte der Woche sollen wir mehr erfahren. Tödlicher Unfall heute früh auf der Inntalautobahn bei Mötz. Im Baustellenbereich dürfte ein Auto auf die Gegenfahrbahn gekommen sein. Eine Autofahrerin kommt ums Leben, ein weiterer Lenker wird schwer verletzt. Wegen des Unfalls war die Autobahn 2 Stunden lang komplett gesperrt. Und eine spektakuläre Aktion steigt Ende der Woche in Innsbruck. Beim Krapoldi-Zirkus-Festival wird am Freitag und am Samstag die längste urbane Highline Österreichs gespannt. Eine Slackline vom Stadtturm bis zum Dom, auf der die Slackline-Profis von Tiroliners dann 2-mal am Tag unterwegs sind. Die Highline über den Dächern der Altstadt ist mit 112 Metern Länge die längste, die je in Österreich im städtischen Raum gespannt worden ist. 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
11: A13 Brenner-Autobahn Innsbruck Richtung Brenner, Stau ab Matt 3. Es dauert 5 bis 10 Minuten länger wegen der Baustelle im Bereich der Lueckbrücke. Und Überlastung in den Stadtgebieten von Kitzbühel, St. Johann, Würgl, Innsbruck und Zams. Rechnet da in den üblichen Staupunkten jeweils 10 Minuten mehr dazu. Staus und Blitzer jederzeit melden unter 0512 20 80 85.
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11: Mahlzeit, hier ist das Tirolwetter bei Live-Radio mit Nora Nöckner. Regenschirme heute nicht vergessen.
12: Im Laufe des Nachmittags wird es immer wieder nass. Am meisten Regen gibt es im Unterland. Sonne gibt es da nur wenig. Dazu kann es auch noch windig werden. Die Höchstwerte reichen maximal 26 Grad. Wir messen aktuell 20 Grad in Innsbruck und in Schwaz, 21 Grad in Zintelfs. Morgen Mittwoch kommt dann der Sommer zurück. Das zeigt die Live-Radio-Vorschau. Bei viel Sonne gehen sich da bis zu 32 Grad aus. Auch der Donnerstag startet mit Sonne. Ab Mittag gewittert es dann verbreitet.
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11: Weiter geht's. Es ist gleich 5:05.
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14: Mit Sophie Weinhandl. In Österreich gibt es so wenig Asylerstanträge wie seit 10 Jahren nicht mehr, heißt es heute aus dem Innenministerium. Im Juli hat das Ministerium nur knapp 240 Fälle registriert. Das ist um rund 65% weniger als zur gleichen Zeit im Vorjahr. Vor allem die Operation Fox an der Grenze zu Ungarn habe stark dazu beigetragen, die illegale Migration zurückzufahren, sagt heute Innenminister Karner.
15: Dass eben auch österreichische Polizisten im Grenzraum in Ungarn auf ungarischer Seite hier ihren Dienst tun. Das sind rund 30 Polizistinnen und Polizisten, die auf ungarischem Staatsgebiet mit ungarischen Kolleginnen und Kollegen hier gegen illegale Migration auch kämpfen.
14: Wurden im Zeitraum von Jänner bis Mitte August 2023 noch knapp 16.000 Menschen im Burgenland angehalten, waren es heuer in dieser Zeit nur knapp 340, so Karner. Der City Airport Train zwischen dem Wiener Flughafen und dem Stadtzentrum stellt früher als geplant auf Busse um. Grund ist ein Kabelbrand. Die Busse fahren ab kommender Woche im 12-Minuten-Takt, derzeit noch alle 30 Minuten wieder Zug. Im Herbst nächstes Jahr soll der City Airport Train dann mit Doppelstockzügen auf die Schiene zurückkehren. Gute Nachrichten gibt's für die gut 250.000 Beschäftigten im Tourismus. Ab Oktober gilt der neue Kollektivvertrag. Darauf haben sich Arbeitgeber und Gewerkschaft geeinigt. Die Löhne und Gehälter steigen im Schnitt um gut 3%. Kritik gibt's dagegen für die Arbeitsmarktpolitik der Regierung mit Rot-Weiß-Rot-Karten für Saisonarbeiter. Wieder fordert, den Zuzug in diese Branchen zu stoppen und vor allem faire Löhne. Und die Buchungsplattform Booking.com muss jetzt die Kontaktdaten privater Vermieter offenlegen, und zwar gleich nach der Buchung. Das hat der Oberste Gerichtshof entschieden nach einer Klage des VKI. Bisher war das gesetzlich unklar geregelt. Kunden haben ihre Vertragspartner oft nur über Kontaktformulare der Plattform erreicht.
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12: B178 Loferer Straße, Stau durch St. Johann, plant da in Richtung Kirchdorf 5 Minuten mehr ein. Und wir schauen nach Innsbruck, da ist das Zentrum überlastet, rechnet rund um den Innrhein mit Verzögerungen von bis zu 20 Minuten. Und bei der Baustelle bei der Grasmeierkreuzung gibt es ein Plus von 5 bis 10 Minuten. Staus und Blitzer bitte melden 0512 20 80 85. Vielen Dank und gute Fahrt.
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11: Hey, Dienstagvormittag, check vom Pausenraum wieder back to business. Von uns hört ihr gleich die bunten Meldungen des Tages, Hashtag heute nach 4 am Stück. Los geht's mit Taylor Swift und The Fate of Ophelia.

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1: Wir schauen uns wieder an, was alles los ist. Da geht ein ganz schräger Kinofilm in China durch die Decke. Andi Leich.
2: Der Film New Lai ist ein Animationsfilm mit wirklich schrägen, böse Zungen würden sagen, schlecht gezeichneten Figuren. Er handelt von einem ängstlichen Kalb, das in einer Traumwelt landet und dort Dinge übers Leben lernt. Produziert von nur zwei Personen hat es am Anfang nach einem richtigen Flop ausgesehen. Ja, durch die Diskussionen in den sozialen Netzwerken ist der Film dann aber immer bekannter und schlussendlich jetzt zum viralen Hit geworden. Mittlerweile hat er umgerechnet über 1,5 Millionen Euro eingespielt und viele bezeichnen die trashige Animation schon als Antithese zur künstlichen Intelligenz und als zukünftigen Kultfilm.
1: Ja, allein, dass es ein ängstliches Kalb ist, ist ja irgendwie schon cool.
2: Man muss es mal googeln, New Lai schreibt man es, ich weiß nicht, ob ich es richtig ausspricht, aber es ist wirklich wie man so wie Animationsfilme, wo die ersten 3D-Computerspiele aufgekommen sind. Also richtig nicht mehr zeitgemäß, aber vielleicht gerade deswegen irgendwie wieder cool.
1: Das kann sein. Spektakuläre Sprünge am Innsbrucker Bergisel, was einst der bekannte Air & Style war, kehrt bald in einem neuen Gewand zurück.
2: Das ist schon ein Zeitl her. 2017 hat das Snowboard-Event Air & Style zum letzten Mal in Innsbruck stattgefunden. Am Bergisel steigt Ende November jetzt eine Neuauflage unter dem Titel Adrenaline. Starten Snowboarder und Freeskier in die Big Air-Saison. Auch ein Konzertprogramm soll es da wieder geben. Am 27. und 28. November ist es soweit.
1: Richtig cool. Und eine Ausstellung in Innsbruck weckt gerade Kindheitserinnerungen.
2: Ja, da wird man ein bisschen nostalgisch. In der Galerie Augustins sind Werke von Zeichner und Autor Janosch ausgestellt. Oh. Der hat ja mit seinem Kinderbuch Oh, wie schön ist Panama 1978 den Durchbruch geschafft. Die Figuren Tiger, der kleine Bär und vor allem die Tigerente haben ja viele von uns durch die Kindheit begleitet. Mhm. Insgesamt hat Janosch 150 Bücher geschrieben, auch für Erwachsene. Die Ausstellung in der Galerie Augustin, für alle, die ein bisschen in den Erinnerungen schwelgen wollen, läuft noch bis 11. September.
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13: Es ist kurz vor 2:30. Gefährliche Szene in Landeck. Andi Leich.
14: Ein betrunkener Autofahrer hätte fast eine Frau und ihre zwei Kinder angefahren. Der 42-Jährige fährt gestern auf einer Brücke auf einem Gehsteig. Als er die Frau und die beiden Kinder sieht, lenkt er zurück auf die Straße. Die Mutter muss ihre 6-jährige Tochter aber kurz zur Seite ziehen, um einen Zusammenstoß zu verhindern. Die Polizei kann den Autofahrer kurz darauf anhalten. Wie sich zeigt, ist er stark betrunken. Seinen Führerschein ist er vorerst los. In vielen Tiroler Ortskernen tut sich was. Das zeigt jetzt die Halbjahresbilanz der Tiroler Dorferneuerung. Dabei fördert das Land Projekte, mit denen Gemeinden ihre Ortskerne wieder beleben und aufwerten können. Etwa durch die Sanierung leerstehender Gebäude. Heuer sind schon 51 Projekte mit über 850.000 Euro an Fördergeldern genehmigt worden. Und Fieberbrunn feiert heute Skiass Manuel Feller. Im Rahmen der Bummelnacht bekommt Feller heute seine Gondel symbolisch übergeben. Die ist eigens für ihn gebrandet worden. Im Anschluss werden im Ort mit den Fans die großen Erfolge der vergangenen Jahre gefeiert. 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
13: Von und mit Nora Nöckler. Wir schauen nach Innsbruck, da ist das Zentrum überlastet, rechnet rund um den Innrhein mit Verzögerungen von 5 bis 10 Minuten. Wenn ihr noch was entdeckt, Staus und Blitzer jederzeit melden unter 0512 20 80 85. Gute Fahrt!
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0: Schönen Dienstag. Wir biegen langsam in den Nachmittag ab. Apropos, heute früh haben Feiti und Lea schon über nervige Beifahrer geredet. Und da gibt es so einige.
1: Meine Mama und mein Papa, die sind jeweils oft ganz schlechte Beifahrer. Das ist mit dem Navigieren oft nicht ganz so einfach.
2: Bei schlechten Beifahrern fällt mir sofort meine Oma ein, die immer, sobald es ein bisschen enger wird oder sobald ich irgendjemand ein bisschen zu eng auffahre, so kriegt er immer sofort die Krise. Und am schlimmsten ist, wenn sie hinten innen hockt, weil da ist sowieso noch einmal schlimmer, wenn sie nicht so viel sieht.
3: Meine Mutter war ganz speziell, da habe ich aber die Hand hergekriegt, dass sie nichts gesehen hat. Und das war am besten, da war es am ruhigsten.
0: Ah, die Arme. Aber zur Verteidigung, es ist wirklich nicht immer einfach zur richtigen Zeit die richtige Info abgeben. Wegen mir ist auch schon die ein oder andere Abfahrt verpasst worden. Aber immerhin sind die schlechten, nervigen Beifahrer doch unterhaltsamer und lustiger als das fade Autonavi, oder?
4: Demnächst links abbiegen. Biege nach links ab. Das war eine schöne Fahrt.

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13: Hier ist das Tirolwetter bei Live-Radio mit Nora Nöckler. Grau in Grau heute.
14: Die Wolken hängen im ganzen Land tief. Im Laufe des Nachmittags ziehen wieder mehrere Regenfronten durch Tirol. Die meisten davon erwischen das Unterland. Im Oberland ist es dafür windig. Die Temperaturen erreichen heute noch maximal 26 Grad. Aktuell messen wir in Innsbruck, in Mayhofen und in Linz 21 Grad. Die Live-Radio-Vorschau zeigt, morgen werden die Ventilatoren wieder eingeschaltet. Da gibt es bis zu 32 Grad und es wird sehr sonnig. Am Donnerstag bis zu 30 Grad. Da ist es aber unbeständiger. Ab Mittag kann es regnen und gewittern.
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13: Es ist kurz vor zwei.
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15: Mit Sophie Weinhandl. Wir können uns in Österreich auf die Strom- und Gasversorgung verlassen, die Info heute von der Regulierungsbehörde E-Control. Alexander Fekonia mit den Details.
0: Im Vorjahr waren die Menschen in Österreich im Schnitt nur rund 16 Minuten ungeplant ohne Strom. Das ist der beste Wert seit Beginn der Aufzeichnungen im Jahr 2005. Bei Gas waren es sogar nur rund 2 Minuten. Laut E-Control liegt das vor allem daran, dass es 2025 kaum zu regional außergewöhnlichen Ereignissen wie etwa schweren Überschwemmungen gekommen ist. Häufigste Ursache für Stromausfälle waren Netzbetreiber interne Gründe, wie etwa Kabelschäden. Bei Gas liegt der Großteil der Störungen im Verteilernetz selbst.
15: Die Straße von Hormuz bleibt laut iranischen Angaben vorerst praktisch zu. Nur wenige Schiffe fahren täglich durch. So lange, bis die USA die Bedingungen des vorläufigen Abkommens erfüllen, also ihre Seeblockade aufheben, die Sanktionen stoppen und iranisches Vermögen freigeben. Gestern war der Stichtag, bis zu dem der Iran und die USA einen endgültigen Frieden beschließen hätten sollen. Die USA wollen die Waffenruhe laut Präsident Trump nicht verlängern. In Österreich gibt es so wenig Asylerstanträge wie seit 10 Jahren nicht mehr, heißt es heute aus dem Innenministerium. Im Juli hat das Ministerium nur 204

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1: 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Verschiedene Musikgruppen verteilt übers Ortszentrum. Dazu Gaukler, Artisten und eine Kinderspielstraße. Der Eintritt ist frei. Der 5. Alpenzoolauf. Am kommenden Sonntag wird für den Artenschutz gelaufen, ab 9.45 Uhr. Anmelden online auf innsbruckläuft.com. Und zusammen in den Feierabend, am 27. August beim Afterwork Sundowner am Marktplatz in Innsbruck. Mit DJ Manu ab 18 Uhr.
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17: Mit Andi Leich ist es 2:35. Hiobsbotschaft aus der Tiroler Industrie. Ein Werk für Autoteile in Mir, das schließt mit Ende des Jahres. Die Veritas AG beliefert große Autohersteller mit Teilen. Die Produktion soll jetzt aber zunehmend in Billiglohnländer verlegt werden, berichtet die Tiroler Tageszeitung. Damit wird das Werk in Mir das mit Jahresende zusperren. 80 Jobs sind betroffen. Am Inn wird heute weiter gesucht. Gestern hat ein Passant in Silz eine Person im Inn entdeckt. Eine große Suche von Wasserrettung und Feuerwehr war gestern aber nicht erfolgreich. Heute sucht eine Drohne den Fluss weiter ab. Auch Spürhunde könnten zum Einsatz kommen. Von der Polizei heißt es mittlerweile, 2 Personen gelten als vermisst. Ein Zusammenhang zur Sichtung im Inn ist aber nicht bestätigt. Und große Störung heute früh im Handynetz. Kunden von Magenta, A1 und Hot haben heute zwischen 7:30 und 8 in der Früh zahlreiche Störungen im Mobilfunknetz gemeldet. Telefonieren war demnach nicht möglich. Von Magenta heißt es, dass es bei Wartungsarbeiten zu Problemen gekommen sei. 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
18: Mit Nora Nöckler. Unfall passiert auf der Sellrheinstraße in der Galerie Luderer Kurve. Die Straße ist in diesem Bereich aktuell in beide Fahrtrichtungen gesperrt. Wie lange die Sperre dauert, ist aktuell noch nicht bekannt. Wir halten euch auf dem Laufenden. Ausweichen ist über Grinsens oder Oberbarfuß möglich. Staus und Blitzer bitte melden 0512 20 80 85. Gute Fahrt.
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10: Gleich 5:05, hier ist das Tirolwetter bei Live-Radio mit Nora Nöckler. Graue Wolken im ganzen Land.
11: Hier und da blitzt auch mal eine kleine blaue Stelle durch die Wolkendecke. Die nächste Regenfront ist aber schon im Anmarsch. Da wird es vor allem im Unterland wieder nass. Im Oberland bleibt es meistens trocken, dafür bläst uns da der Wind um die Ohren, wie jetzt zum Beispiel in Tannheim. Die Temperaturen erreichen heute noch maximal 24 Grad. Die Live-Radio-Vorschau zeigt, morgen Mittwoch wird es wieder heiß, bis zu 32 Grad werden es da. Bei viel Sonne bleibt es auch meist trocken. Auch der Donnerstag ist wieder warm, 30 Grad können sich da ausgehen. Sonne gibt es da noch am Vormittag, ab Mittag ist es dann gewittrig.
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12: Mit Sophie Weinhandl. Die Choralmbahn verbindet seit Dezember Klagenfurt und Graz. Der Autoverkehr auf der A2 Südautobahn ist in Kärnten und der Steiermark seitdem leicht zurückgegangen, sagt Walter Motschnig von der ASFINAG. Dafür gibt es neben der Bahn auch einen weiteren möglichen Grund.
13: Wir haben im 2025 mit der Generalsanierung der Tunnelkette Back begonnen und da kann es natürlich auch sein, dass so mancher auf das Fahrzeug verzichtet und auf andere Verkehrsmittel umgestiegen ist, wie zum Beispiel eben auf die Bahn.
12: Damit man die Auswirkungen der Choralmbahn auf den Verkehr sicher beurteilen kann, braucht es aber noch mehr Zeit, heißt es von der ASFINAG. Der Verkehrsclub Österreich fordert außerdem mehr Anreize von Unternehmen, damit noch mehr auf den Zug umsteigen. Deutschland rüstet bei der Drohnenabwehr auf. Der deutsche Innenminister Dobrindt hat heute ein neues Technologiezentrum für Drohnensicherheit eröffnet. Bis zu 10 Millionen Euro will Deutschland in den kommenden Jahren für Forschung im Bereich Drohnenabwehr ausgeben. Hintergrund ist unter anderem der versuchte Drohnenanschlag auf den Flughafen Leipzig. Wir können uns in Österreich auf die Strom- und Gasversorgung verlassen, die Info heute von der Regulierungsbehörde E-Control. Im Vorjahr waren die Menschen in Österreich im Schnitt nur rund 16 Minuten ungeplant ohne Strom. Das ist der beste Wert seit Beginn der Aufzeichnungen im Jahr 2005. Bei Gas waren es sogar nur rund 2 Minuten. Häufigste Ursache für Stromausfälle waren Probleme bei den Netzbetreibern, wie Kabelschäden zum Beispiel. Bei Gas liegt der Großteil der Störungen im Verteilernetz selbst, sagt die E-Control. Und in der südspanischen Stadt Granada hat es am Vormittag wieder ein mittelschweres Erdbeben der Stärke 4,8 gegeben. Teile der Alhambra sind vorsichtshalber evakuiert worden. In der Stadt sind teilweise Fassadenteile und Ziegel heruntergefallen. 3 Menschen sind leicht verletzt, mehrere Autos sind beschädigt worden.
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11: Nach dem Unfall auf der Sellrheinstraße in der Galerie Luderer Kurve ist jetzt ein Fahrstreifen wieder offen. Ihr werdet in diesem Bereich wechselseitig an der Unfallstelle vorbeigeleitet. Dann ins Unterland auf die B178 Loferer Straße, da ist das Zentrum von St. Johann überlastet. In Richtung Kirchdorf braucht ihr da 5 bis 10 Minuten länger. Stau in Innsbruck bei der Baustelle bei der Grasmarkkreuzung in Fahrtrichtung Tivoli gibt es ein Plus von 5 Minuten. Und bitte nicht zu schnell. Die neuesten Blitzer für Tirol nur hier bei uns auf Live-Radio. Auf der B170 Brixentalstraße wird in Bockern bei Kirchberg in Fahrtrichtung Würgl die Geschwindigkeit kontrolliert. Danke Anuschka fürs Melden. Staus und Blitzer jederzeit melden unter 0512 20 80 85. Vielen Dank und gute Fahrt.
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10: Gemeinsam durch den Dienstag-Arbeitsnachmittag. Ja, die letzten Stunden vorm wohlverdienten Feierabend begleitet euch jetzt Linkin Park mit Shadow of the Day. Ja, da waren sie wirklich in Hochform. Und Ray Dalton startet mit was Aktuellem. Blood Running gleich Punkt 3. Hier ist Live-Radio am Dienstag.

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Sommersound für diesen grauen Dienstag Arbeitsnachmittag. Hier ist Live-Radio von 3 bis frei. Für alle, die sagen, ich hätte gern wieder strahlenden Sonnenschein. Das können wir jetzt euch nicht einfach so die Wolken wegschieben am Himmel. Aber wir können euch eine der ganz großen Sommerhits des Jahres spielen. Kygo und Griffin, zwei absolute DJ- und Produzentenlegenden, haben sich Anfang des Jahres zusammengetan, um Save My Love zu produzieren. Und der klingt beim ersten Ton schon so richtig nach Sommer, Sonne, Sonnenschein, klingt so nach Festivalzeit, klingt nach Beach Club in Griechenland und bringt euch jetzt den Sommer in die Arbeit.

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16: Um 3:35, das kommt auch nicht jede Woche so vor an die Laich. Ein Einbruch auf 1900 Metern Seehöhe beschäftigt die Innsbrucker Polizei. Wie die Tiroler Tageszeitung berichtet, sind Einbrecher in der Nacht auf Montag ins Restaurant auf der Seegrube eingebrochen. Dort haben sie einen Tresor und eine Kasse aufgebrochen und rund 9000 Euro erbeutet. Unklar ist noch, wie die Täter hinauf und vor allem unbemerkt wieder heruntergekommen sind. Jetzt wird ermittelt. Die Tiroler Bauern brauchen Hilfe. Es brauche finanzielle Unterstützung wegen der Dürre. Denn auch wenn es in Tirol etwas feuchter ist als im Osten Österreich, sind die Böden schon seit Monaten viel zu trocken, sagt Landwirtschaftskammerpräsident Josef Hechenberger.
17: Die Winterfeuchte hat auslassen und wenn die dann noch einmal gepaart wird mit sehr viel Sommerhitze und weniger Niederschlag, dann ist natürlich das, die Kombination macht dann das ganz schwierig.
16: Viele Bauern haben deswegen Almabtriebe vorverlegt, müssen jetzt schon auf Wintervorräte zurückgreifen und dann zukaufen. Das geht ins Geld. Die Bundesregierung hat sich bei der finanziellen Hilfe für die Bauern noch nicht geeinigt. Mitte der Woche sollen wir mehr erfahren. Und Innsbruck bekommt wieder ein Big Air Event. 2017 hat in Innsbruck der letzte Air in Style stattgefunden. Am Bergesel steigt Ende November jetzt eine Neuauflage. Unter dem Titel Air Adrenaline starten Snowboarder und Freeskier in die Big Air Saison. Auch ein Konzertprogramm soll es wieder geben. Am 27. und 28. November ist es soweit. 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
0: Nach dem Unfall auf der Sellrheinstraße in der Galerie Luderer Kurve werdet ihr in diesem Bereich wechselseitig an der Unfallstelle vorbeigeleitet. Ins Unterland auf die B178 Loferer Straße Überlastung durch St. Johann in Richtung Kirchdorf ein Plus von 5 Minuten. Und bitte nicht zu schnell, die neuesten Blitzer für Tirol nur hier bei uns auf Live Radio. Auf der Autobahnabfahrt Wörgl Ost wird der 80er kontrolliert und auf der B186 Ötztalstraße in Habichen im Gewerbegebiet wird taleinwärts der 60er kontrolliert. Danke Robert und Helly fürs Melden. Staus und Blitzer bitte melden 0512 20 80 85. Gute Fahrt.
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0: Live-Radio von 3 bis frei am Dienstag und morgens sind wir wieder unterwegs.
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15: Hier ist das Tirolwetter bei Live Radio mit Nora Nöckler um 5:04. Die nächste Regenfront kommt auf uns zu.
16: Von Deutschland kommend geht's jetzt am Nachmittag vor allem im Unterland immer wieder Schauer. Am längsten trocken bleibt's in Osttirol. Da wird's dann später am Abend aber auch noch nass. Dazu gibt's angenehme Temperaturen. 21 Grad messen wir aktuell in Innsbruck, in Haiming und in Wattens. Die Live-Radio-Vorschau zeigt, morgen Mittwoch ist wieder hochsommerlich mit viel Sonne und bis zu 32 Grad. Der Donnerstag startet mit Sonne und 30 Grad. Ab Mittag gibt's da immer wieder Schauer und Gewitter.
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17: Mit Sophie Weinhandl. Die Rekorddürre belastet auch die heimischen Obst- und Gemüsebauern. Beim Obst rechnen die Bauern mit einem Drittel weniger Ernte, etwa bei Äpfeln, Birnen oder Zwetschgen. Die Gemüsebauern befürchten sogar fast die Hälfte weniger Ertrag. Für die Landwirte generell ist die Situation heuer finanziell besonders schwierig, sagt uns Landwirtschaftskammerpräsident Josef Moosbrugger.
4: Sie brauchen schon substanzielle Mittel aus den letzten Jahren, um den laufenden Betrieb abzudecken und gar nicht darüber zu reden, wenn ich nächstes Jahr ernten will, dann muss ich Monate vorher Saatgut kaufen, dann muss ich Düngemittel kaufen, dann brauche ich jetzt Futtermittel, damit ich die Tiere über den Winter bringen kann. Das muss man sich einmal in die Lage versetzen. Daher, es braucht frisches Geld für die Bauernfamilie.
17: Es braucht auch dringend das angekündigte Klimaschutzgesetz, fordert Moosbrugger. Zu einem großen Netzausfall ist es heute früh bei Magenta und Hofer Telekom gekommen. Mehrere tausend Kunden waren von den Störungen betroffen, hatten kein Netz bzw. kein Internet. Grund dürften Wartungsarbeiten gewesen sein. Der Fehler war laut Magenta nach 8 Uhr früh wieder behoben. Die Choralmbahn verbindet seit Dezember Klagenfurt und Graz. Der Autoverkehr auf der A2 Südautobahn zwischen Kärnten und der Steiermark hat seitdem leicht abgenommen, sagt die ASFINAG. Neben der Bahn haben wahrscheinlich aber auch wegen der Generalsanierung der Tunnelkette Pack viele das Auto stehen gelassen. Um genau sagen zu können, wie stark der Verkehr wegen der Choralmbahn abnimmt, braucht es aber noch mehr Zeit, heißt es von der ASFINAG. Der Verkehrsclub Österreich fordert außerdem von den Unternehmen mehr Anreize, damit Pendler auf den Zug umsteigen. Die Lebensgeschichte der britischen Prinzessin Diana kann man bald aus der Perspektive ihres Bruders Charles Spencer lesen. Der Tod von Lady Di liegt nächstes Jahr 30 Jahre zurück. Die neue Biografie der Prinzessin erscheint Ende September in 12 Sprachen.
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16: Ihr kommt jetzt überall gut voran, aber bitte nicht zu schnell. Die neuesten Blitzer für Tirol nur hier bei uns auf Live-Radio. In Innsbruck bei der Autobahnauffahrt Innsbruck Ost wird bei der Eni-Tankstelle geblitzt. Danke Aaron fürs Melden. Staus und Blitzer bitte weiterhin melden. 0512 20 80 85. Vielen Dank und gute Fahrt.
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15: Ja, und 4 Hits am Stück, gleich gute Laune-Sounds aus den 80ern. Cindy Lauper's Girls Just Wanna Have Fun. Und wir legen los mit Mr. Gesichts dazu. Teddy Swims, ja, der hat mehr Tattoo als Haut im Gesicht. Und singen kann auch super. Mr. Know It All, gleich Punkt 4 auf Live-Radio.

0: Schönen Nachmittag. Wir haben es mittlerweile schon kurz nach vier.
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16: 5:05, hier ist das Tirolwetter bei Live-Radio mit Nora Nöckler. Richtiges Couchwetter heute.
17: Am Feierabend einfach daheim gemütlich machen klingt heute richtig gut. Beim Wetter verpasst man auf jeden Fall nichts, die Sonne sehen wir nur selten. Grauer Himmel und Schauer gibt's über den Nachmittag verteilt. Am Wilden Kaiser zum Beispiel ist's gerade nass und neblig. Morgen Mittwoch kommt dann der Sommer zurück, das zeigt die Live-Radio-Vorschau. Bei viel Sonne gehen sich da bis zu 32 Grad aus. Auch der Donnerstag startet mit Sonne. Ab Mittag gewittert es dann verbreitet.
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16: Schwieriger Feuerwehreinsatz heute früh am Zelfer Bahnhof an die Laich.
19: Grund war ein Kabelbrand in einer Photovoltaikanlage. Dafür hat die Feuerwehr einen Bahnsteig evakuieren müssen. Weil neben der PV-Anlage auch die Stromleitungen der Züge verlaufen, haben die Feuerwehrleute äußerst vorsichtig sein müssen. Nach knapp 2 Stunden war der Einsatz beendet. Auf den Zugverkehr hat sich das Ganze praktisch gar nicht ausgewirkt. In vielen Tiroler Ortskernen tut sich was, das zeigt die Halbjahresbilanz der Tiroler Dorferneuerung. Dabei fördert das Land Projekte, mit denen Gemeinden ihre Ortskerne wieder beleben und aufwerten können, etwa durch die Sanierung leerstehender Gebäude. Heuer sind schon 51 Projekte mit über 850.000 Euro an Fördergeldern genehmigt worden. Und eine spektakuläre Aktion steigt Ende der Woche in Innsbruck. Beim Krapoldi-Zirkusfestival wird am Freitag und am Samstag die längste urbane Highline Österreichs gespannt. Eine Slackline vom Stadtturm bis zum Dom, auf der die Slackline-Profis der Tiroler Tiroliners dann zweimal am Tag unterwegs sind. Die Highline über den Dächern der Altstadt ist mit 112 Metern die längste, die je in Österreich im städtischen Raum gespannt worden ist. 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
17: B169 Zillertalstraße, Stautal einwärts zwischen Schlitters und Fügen braucht ihr aktuell 10 Minuten länger. Und den Feierabendverkehr spüren wir jetzt in den Stadtgebieten von Innsbruck, Hall, Schwarz, Kufstein und St. Johann. Plant da in den üblichen Staupunkten 5 bis 10 Minuten mehr ein. Staus und Blitzer jederzeit melden unter 0512 20 80 85.
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14: Hier ist das Tirolwetter bei Live Radio mit Nora Nöckler. Gleich haben wir es 5.05 Uhr und da laufen jetzt die Scheibenwischer.
15: Die große Regenfront hat jetzt Nordtirol erreicht. Da regnet es beispielsweise schon in Kufstein, in St. Johann oder auch in Innsbruck. Der Regen zieht auch noch weiter nach Osttirol. Die meisten trockenen Phasen gibt es noch im Oberland. Die Live Radio Vorschau zeigt, morgen werden dann die Ventilatoren wieder eingeschaltet. Da gibt es bis zu 32 Grad und es wird sehr sonnig. Am Donnerstag bis zu 30 Grad, da ist es aber unbeständiger. Ab Mittag kann es regnen und gewittern.
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18: Mit Sophie Weinhandl. Nachhilfe für Schülerinnen und Schüler ist in Österreich längst das neue Normal geworden. Mehr als jedes dritte Kind hat im letzten Jahr Nachhilfe gebraucht. Das zeigen heute die Zahlen der Arbeiterkammer Wien. Bildung wird so zu einer privaten Budgetfrage, kritisiert Ilkim Erdost von der Arbeiterkammer.
19: Ein Viertel der Eltern sagt uns, wir brauchen Nachhilfe, weil der Stoff im Unterricht nicht verstanden, nicht vermittelt oder weil der Unterricht ausgefallen ist. Das zeigt, hier werden nicht die Schwächen einzelner Kinder ausgeglichen. Hier reparieren Familien auf eigene Kosten und in ihrer eigenen Zeit, was das System offen lässt.
18: 720 Euro haben Eltern im Schnitt pro Kind für Nachhilfe ausgegeben. Viele Kinder brauchen immer früher, teilweise schon in der Volksschule, Nachhilfe, sagt die AK. Die Rekorddürre belastet auch die heimischen Obst- und Gemüsebauern. Beim Obst rechnen die Bauern mit einem Drittel weniger Ernte, etwa bei Äpfeln, Birnen oder Zwetschgen. Die Gemüsebauern befürchten sogar fast die Hälfte weniger Ertrag, ist die Info der Landwirtschaftskammer. Für die Landwirte generell ist die Situation heuer finanziell besonders schwierig. Viele brauchen ihre Reserven aus dem Vorjahr auf, um den laufenden Betrieb zu decken. Daher braucht es schnelle Dürrehilfen für die Landwirte, fordert die Kammer. Die Straße von Hormuz bleibt laut iranischen Angaben vorerst praktisch zu, nur wenige Schiffe fahren täglich durch. So lange, bis die USA die Bedingungen des vorläufigen Abkommens erfüllen, also ihre Seeblockade aufheben, die Sanktionen stoppen und iranisches Vermögen freigeben. Gestern war der Stichtag, bis zu dem der Iran und die USA einen endgültigen Frieden beschließen hätten sollen. Die USA wollen die Waffenruhe laut Präsident Trump nicht verlängern. Und eine spezielle Chat-GPT-Version für Jugendliche hat die KI-Firma OpenAI heute vorgestellt. Der Chatbot richtet sich an Minderjährige zwischen 13 und 17 und hat mehr Sicherheitsfunktionen und Kontrollmöglichkeiten für Eltern, wenn sie die Konten verknüpfen. Zum Beispiel bekommen Eltern dann eine Nachricht in Risikosituationen, etwa bei Anzeichen einer Essstörung. Auch einen Lernmodus soll es geben.
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15: A12 Inntal-Autobahn Innsbruck Richtung Landeck, stockender Verkehr von Innsbruck West bis Innsbruck Kranebitten und ein Plus von 5 bis 10 Minuten. B169 Zillertalstraße, da staut sich Tal einwärts zwischen Strass und Fügen, braucht ihr 10 bis 15 Minuten länger. Und den Feierabendverkehr spüren wir jetzt in den Stadtgebieten von Reutte, Innsbruck, Hall, Schwarz, Rattenberg, St. Johann, Kitzbühel und Linz, plant da in den üblichen Staupunkten 5 bis 10 Minuten mehr Zeit ein. Staus und Blitzer bitte melden 0512 20 80 85. Gute Fahrt!
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23: 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Ja,
14: auf geht's, ab geht's, nur in eine Richtung und zwar schnurstracks in Richtung Dienstag-Feierabend. Gleich haben wir's, Punkt 5. Schön, dass ihr mit dabei seid.

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0: 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Ja, liebe Eltern, eure Kids können das auch haben bei uns. Eine Studioführung und dann wirklich das Tirolwetter in der Früh vorlesen wie ein echter Moderator, wie eine echte Moderatorin. 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Sehen wir uns in den Sommerferien hier im Live-Radio-Studio.
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18: Es geht in Richtung Dienstagabend. Hier ist Live-Radio. Und wie es wettertechnisch die Woche noch so ausschaut bei uns im Land, das hört ihr gleich im Tirolwetter in 20 Sekunden.
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18: Und da sind wir schon um 5:30, das Tirolwetter bei Live-Radio mit Nora Nöckler. Jetzt am Abend werden wir nochmals nass.
0: Am meisten Regen gibt es im Unterland, aber auch im Oberland können immer wieder ein paar Tropfen fallen. Am längsten trocken ist es an der Grenze zu Italien. Dazu angenehme Temperaturen. In Delft sind es 19 Grad, in Innsbruck und in Siljan messen wir 21 Grad. Die Live-Radio-Vorschau zeigt, morgen Mittwoch wird es wieder heiß, bei bis zu 32 Grad. Und viel Sonne bleibt es da auch meistens trocken. Auch der Donnerstag ist wieder warm, 30 Grad können sich da ausgehen. Sonne gibt es dann noch am Vormittag, ab Mittag ist es gewittrig.
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18: Gefährliche Szene in Landeck, Andi Laich.
20: Ein betrunkener Autofahrer hätte fast eine Frau und ihre zwei Kinder angefahren. Der 42-Jährige fährt gestern auf einer Brücke auf einen Gehsteig. Als er die Frau und die beiden Kinder sieht, lenkt er zurück auf die Straße. Die Mutter muss ihre 6-jährige Tochter aber zur Seite ziehen, um einen Zusammenstoß zu verhindern. Die Polizei kann den Autofahrer kurz darauf anhalten. Wie sich zeigt, ist er stark betrunken. Er ist seinen Führerschein jetzt vorerst los und wird angezeigt. Hiobs Botschaft aus der Tiroler Industrie. Ein Werk für Autoteile in Mirdas schließt mit Ende des Jahres. Die Veritas AG beliefert große Autohersteller mit Teilen. Die Produktion soll jetzt aber zunehmend in Billiglohnländer verlegt werden, berichtet die Tiroler Tageszeitung. Damit wird das Werk in Mirdas mit Jahresende zusperren. 80 Jobs sind betroffen. Und Innsbruck bekommt wieder ein Big Air Event. 2017 hat in Innsbruck der letzte Air in Style stattgefunden. Am Berg Isel steigt Ende November jetzt eine Neuauflage. Unter dem Titel Air Adrenaline starten Snowboarder und Freeskier in die Big Air-Saison. Auch ein Konzertprogramm soll es wieder geben. Am 27. und 28. November ist es soweit. 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
0: Unfall passiert auf der B178 Loferer Straße in Richtung Lofer, kurz vor Weitring. Die Einsatzkräfte sind bereits vor Ort. Ihr werdet wechselseitig an der Unfallstelle vorbeigeleitet. A12 Inntal-Autobahn Innsbruck Richtung Landeck. Stau von Innsbruck Ost bis Innsbruck Kranebitten und ein Plus von 10 bis 15 Minuten. A12 Inntal-Autobahn Innsbruck Richtung Kufstein. Stau im Amrasser Tunnel und ein Plus von 5 bis 10 Minuten. B182 Brennerstraße, Stau zwischen Matrei und Steinach. In Richtung Steinach braucht ihr im Baustellenbereich 10 bis 15 Minuten länger. B169 Zillertalstraße, staut sich Tal einwärts. Zwischen Strass und Fügen braucht ihr 20 Minuten länger aktuell. Und den Feierabendverkehr spüren wir in den Stadtgebieten von Innsbruck, Hall, Rattenberg, Würgl und St. Johann. Plant da in den üblichen Staupunkten 5 bis 10 Minuten mehr Zeit ein. Staus und Blitzer jederzeit melden unter 05 12 20 80 85.
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0: schlechte und richtig nervige Beifahrer. Hier ist Live-Radio von 3 bis 3. Ich hoffe, ihr habt jetzt nicht gerade auf dem Weg nach Hause einen schlechten Beifahrer neben euch sitzen. War heute großes Thema bei uns in Live-Radio Frühstarter. Und wir haben so lustige Meldungen von euch bekommen, was ein schlechter Beifahrer ist.
1: Meine Mama und mein Papa, die sind jeweils oft gar ein schlechter Beifahrer. Das ist mit dem Navigieren oft nicht ganz so einfach.
2: Bei schlechte Beifahrer fällt mir sofort meine Oma ein, der immer, sobald es ein bisschen enger wird oder sobald die irgendjemand ein bisschen zu eng auffordert, so kriegt er immer sofort die Krise. Und am schlimmsten ist, wenn sie hinten innen hockt, weil da ist sowieso noch einmal schlimmer, wenn sie nicht so viel sieht.
3: Meine Mutter war ganz speziell, da habe ich aber die Hand hergekriegt, dass sie nichts gesehen hat. Und das war am besten, da war es am ruhigsten.
0: Ja, ich hoffe, wie gesagt, ihr habt jetzt auf dem Weg nach Hause keinen schlechten Beifahrer neben euch sitzen und kommt ganz entspannt in den Dienstagfeierabend.

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19: Gleich 5:05. Hier ist das Tirolwetter bei Live-Radio mit Nora Nöckler. Regenwolken ziehen durch Tirol.
7: Vor allem das Unterland haben sie fest im Griff. Da regnet es zum Beispiel in Kitzbühel und in Würgl. Aber auch im Oberland wird es nass, wie beispielsweise in Imst. Der Regen kühlt ab. Die Temperaturen sinken in der Nacht auf 15 bis 10 Grad. Die Live-Radio-Vorschau zeigt, morgen Mittwoch ist wieder hochsommerlich mit viel Sonne und bis zu 32 Grad. Der Donnerstag startet gestartet mit Sonne und 30 Grad. Ab Mittag gibt's immer wieder Schauer und Gewitter.
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20: Mit Sophie Weinhandl. 720 Euro geben Eltern im Schnitt pro Kind für private Nachhilfe im Jahr aus. Das zeigt heute das Nachhilfebarometer der Arbeiterkammer. Nachhilfe ist das neue Normal. Mehr als jedes dritte Kind in Österreich hat im Vorjahr Hilfe beim Lernstoff gebraucht. Auch die Eltern selbst engagieren sich stark, sagt Elke Lacher von der Arbeiterkammer Wien.
21: 3/4 der Kinder und Jugendlichen in Österreich lernen mit ihren Eltern, 76% konkret, und 1/4 der Kinder und Jugendlichen lernt fast täglich mit den Eltern.
20: Für die AK hat hier das Bildungssystem versagt. Eltern müssen mit eigenem Geld und Zeit das System reparieren. Es brauche ganztägige Angebote und mehr Förderunterricht an den Schulen. In Kumberg im steirischen Bezirk Graz-Umgebung soll gestern Abend ein 37-Jähriger mit einem Messer auf seine 8-jährige Tochter eingestochen haben. Das Mädchen ist im Krankenhaus verstorben. Die Polizei hat den Steirer festgenommen. Er hat vorher offenbar versucht, sich selbst umzubringen. Die Mutter des Mädchens war auch im Haus, ist aber unverletzt geblieben. Zum Tatmotiv gibt es noch keine Erkenntnisse. Das Urteil gegen Ex-Finanzminister Karl-Heinz Grasser und zwei weitere Angeklagte im Buwok-Prozess sollte gekippt werden. Dazu ermittelt derzeit die Staatsanwaltschaft. Mit falschen Unterlagen wurde offenbar behauptet, dass die Richterin bestechlich ist. Ein angeblicher IT-Spezialist soll dafür Geld von Grassers Anwalt bekommen haben. Gleichzeitig hat der vermeintliche IT-Experte den Anwalt getäuscht. Gegen ihn läuft ein Verfahren wegen Verleumdung und Betrug. Und Pop-Veteranin Madonna hat heute die meisten Nominierungen für die MTV Video Music Awards bekommen. Ganze 11-mal ist sie für die Verleihung im September nominiert worden. Damit hat sie die 9 Nennungen von Taylor Swift übertroffen, die die umsatzstärkste Konzerttournee aller Zeiten hinter sich hat. Madonna wurde heuer unter anderem für das Video des Jahres mit Confessions 2 nominiert.
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7: Unfall passiert auf der B171 Tiroler Straße zwischen Volders und Wattens. Die Einsatzkräfte sind bereits vor Ort. Ihr werdet wechselseitig an der Unfallstelle vorbeigeleitet. Rechnet mit 5 bis 10 Minuten mehr Fahrzeit in beide Richtungen. A12 Inntal-Autobahn Innsbruck Richtung Landeck. Stau von Innsbruck Ost bis Innsbruck Kranebitten und ein Plus von 5 bis 10 Minuten. B182 Brennerstraße, Stau zwischen Matrei und Steinach in Richtung Steinach. Im Baustellenbereich braucht ihr noch 5 Minuten länger. B169 Zillertalstraße, Stautal einwärts zwischen Schlitters und Fügen braucht ihr 10 bis 15 Minuten länger. Und den Feierabendverkehr spüren wir in den Stadtgebieten von Innsbruck und Würgl. Plant dann den üblichen Staupunkten 5 bis 10 Minuten mehr Zeit ein. Staus und Blitzer bitte melden 05 12 20 80 85. Gute Fahrt.
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19: Ja, und rein geht's in den Dienstag Feierabend. Genießt es. Heute können wir wieder die Wohnung durchlüften, bevor morgen die Hitze wieder zu uns kommt.

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2: 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Kommenden Mittwoch ab 18.30 Uhr. Verschiedene Musikgruppen verteilt übers Ortszentrum. Dazu Gaukler, Artisten und eine Kinderspielstraße. Der Eintritt ist frei. Der 5. Alpenzoolauf. Am kommenden Sonntag wird für den Artenschutz gelaufen, ab 9.45 Uhr. Anmelden online auf innsbruckläuft.com. 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August beim Afterwork Sundowner am Marktplatz in Innsbruck. Mit DJ Manu ab 18 Uhr.
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12: Gleich haben wir es 6:35. Hier ist das Tirolwetter bei Live-Radio mit Nora Nöckler. Ein verregneter Abend heute.
13: Im ganzen Land kann es im Laufe des Abends immer wieder regnen. In Nordtirol wird es aktuell schon verbreitet nass. Die Schauer ziehen auch noch weiter nach Osttirol. Dazu feine Temperaturen. 19 Grad messen wir in Ötz und in Innsbruck. 20 Grad sind es noch in Lienz. Die Tiefstwerte sinken in der Nacht auf 15 bis 10 Grad. Morgen Mittwoch kommt der Sommer zurück, das zeigt die Live-Radio-Vorschau. Bei viel Sonne gehen sich 32 Grad aus. Auch der Donnerstag startet mit Sonne. Ab Mittag gewittert es dann verbreitet.
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12: Das kommt auch nicht jede Woche vor, Andi Laich.
14: Ein Einbruch auf über 1900 Metern Seehöhe beschäftigt derzeit die Polizei in Innsbruck. Wie die Tiroler Tageszeitung berichtet, sind Einbrecher in der Nacht auf Montag ins Restaurant auf der Seegrube eingebrochen. Dort haben sie einen Tresor und eine Kasse aufgebrochen und rund 9000 Euro erbeutet. Unklar ist noch, wie die Täter hinauf und vor allem unbemerkt wieder heruntergekommen sind. Jetzt laufen die Ermittlungen. Tödlicher Unfall heute früh auf der Inntalautobahn bei Mötz. Im Baustellenbereich dürfte ein Auto auf die Gegenfahrbahn gekommen sein. Eine 33-jährige Autofahrerin kommt ums Leben, ein weiterer Lenker wird schwer verletzt. Wegen des Unfalls war die Autobahn für rund 2 Stunden komplett gesperrt. Und Fieberbrunn feiert heute Abend Skiass Manuel Feller. Im Rahmen der Bummelnacht bekommt Feller heute seine eigene Gondel symbolisch übergeben. Die ist eigens für ihn gebrandet worden. Im Anschluss werden im Ort mit den Fans die größten Erfolge der vergangenen Jahre gefeiert. 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
13: Einen Staupunkt haben wir aktuell auf der B169 Zillertalstraße. Zahl einwärts zwischen Schlitters und Fügen braucht ihr 10 Minuten länger. Wenn ihr noch was seht, Staus und Blitzer bitte melden 0512 20 80 85. Gute Fahrt!
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Yes, Live-Radio von 3 bis frei und wir haben den Soundtrack für euren Dienstag-Feierabend jetzt zum Nachhausefahren, zum schon Entspannen oder vielleicht seid ihr gerade beim Kochen. Die besten aktuellen Hits jetzt mit Bibi Rexha's A New Religion. Schönen Dienstagabend, Tirol.

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13: Hier ist das Tirolwetter bei Live-Radio mit Nora Nöckler. Heute können wir nochmal die Wohnung durchlüften. Draußen ist es fein kühl, 17 Grad in Sindannheim, 18 Grad in Kramsach und 19 Grad in Innsbruck. Die Temperaturen sinken in der Nacht auf 15 bis 10 Grad. Dazu gibt es jetzt noch Regen im ganzen Land. Im Laufe der Nacht lässt er nach und es klart stellenweise auf. Die Live-Radio-Vorschau zeigt, morgen werden die Ventilatoren wieder eingeschaltet. Da gibt es bis zu 32 Grad und es wird sehr sonnig. Am Donnerstag bis zu 30 Grad, da ist es aber unbeständiger. Ab Mittag kann es da schon regnen und gewittern.
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15: Mit Sophie Weinhandl. Für die rund 250.000 Beschäftigten im Tourismus und in der Gastro steigen ab Oktober die Löhne und Gehälter im Durchschnitt um gut 3%, bei Lehrlingen sogar etwa 3,5%. Darauf haben sich Arbeitgeber und Gewerkschaft nach 10 Verhandlungen geeinigt. Die Gewerkschaft ist dennoch mit dem Abschluss unzufrieden und kritisiert gleichzeitig die Arbeitsmarktpolitik der Regierung, wie der Chef Roman Hebenstreit.
16: Faktum ist, dass die Regierung hier Beihilfe leistet, indem man quasi als Dealer die Droge Billigarbeitskraft aus Drittstaaten dauernd zur Verfügung stellt. Wenn wir das nicht beenden, werden sich weder die Arbeitsbedingungen noch die Einkommen für die Beschäftigten im Tourismus irgendwann verbessern. Wir haben genügend Menschen, ja, wir haben keinen Menschenmangel, wir haben nur einen Mangel an Menschen, die bereit sind, in dieser Branche zu arbeiten.
15: Von einem fairen Kompromiss spricht dagegen die WKO. Positiv laut Hotelvereinigung ist auch eine steuerfreie Prämie von 275 Euro für alle, die Vollzeit arbeiten. Lehrlinge bekommen 175 Euro Prämie. Nach hohen EU-Strafen ändert Apple seinen App Store. App-Entwickler können dann freier entscheiden, wie sie ihre Programme vertreiben und wie die Nutzer dafür bezahlen. Nutzer sollen die Apps dann neben dem App Store auch einfacher übers Internet oder Online-Marktplätze herunterladen können. Bisher hat Apple Entwickler mit Gebühren davon abgehalten, solche alternativen Vertriebskanäle zu nutzen. Das ist ein Verstoß gegen das EU-Gesetz über digitale Märkte. Ganze 720 Euro geben Eltern durchschnittlich pro Kind für private Nachhilfe im Jahr aus. Das zeigt heute das Nachhilfebarometer der Arbeiterkammer. Nachhilfe ist zudem das neue Normal. Über jedes dritte Kind in Österreich hat im Vorjahr Hilfe beim Lernstoff gebraucht. Drei Viertel der Schülerinnen und Schüler lernen fast täglich mit ihren Eltern. Für die AK braucht es deshalb mehr ganztägige Angebote und mehr Förderunterricht an den Schulen. Fußball. LASK-Teamchef Didi Kübauer hat verlängert. Er hat einen Vertrag bis 2029 unterschrieben. Der LASK hat gleich die Verträge mit dem ganzen Trainerteam rund um Kübauer verlängert. Damit setzt der heimische Meister und Cupsieger ein starkes Zeichen. Morgen Abend steht für die Linzer das erste Champions League Playoff-Hinspiel gegen Celtic Glasgow am Programm.
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13: So mögen wir es, keine Staus auf Tirols Straßen. Wenn ihr doch was seht, Staus und Blitzer jederzeit melden unter 0512 20 80 85. Vielen Dank und gute Fahrt.

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6: Hier ist das Tirolwetter bei Live-Radio mit Nora Nöckler. Es ist gleich 7:55. Perfektes Wetter für euren Fernsehabend. Draußen fallen die Regentropfen, da ist es drinnen richtig gemütlich. Im Laufe des Abends lassen die Schauer nach. Die Nacht verläuft meist trocken. Stellenweise klart es auch auf. Die Tiefstwerte liegen zwischen 15 und 10 Grad. Die Live-Radio-Vorschau zeigt, morgen Mittwoch wird es wieder heiß. Bis zu 32 Grad gehen sich da aus. Bei viel Sonne bleibt es auch meist trocken. Auch der Donnerstag ist wieder warm. 30 Grad können sich da ausgehen. Sonne gibt es da noch am Vormittag. Ab Mittag ist es dann gewittrig.
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7: Mit Andi Laich. Schwieriger Feuerwehreinsatz heute früh am Telfer Bahnhof. Grund war ein Kabelbrand in einer Photovoltaikanlage. Dafür hat die Feuerwehr einen Bahnsteig evakuieren müssen. Weil neben der PV-Anlage auch die Stromleitungen der Züge verlaufen, haben die Feuerwehrleute äußerst vorsichtig sein müssen. Nach knapp 2 Stunden war der Einsatz beendet. Auf den Zugverkehr hat sich das Ganze praktisch nicht ausgewirkt. In Meierhofen im Zillertal muss ein 4-Jähriger mit dem Rettungshubschrauber abtransportiert werden. Der Bub versucht gestern plötzlich auf den Motorkahn seines Vaters aufzuspringen, dass er gerade ausparkt. Der 4-Jährige fällt aber vom Fahrzeug und gerät darunter. Er muss verletzt in die Innsbrucker Klinik geflogen werden. Und eine spektakuläre Aktion steigt Ende der Woche in Innsbruck. Beim Krapoldi Zirkusfestival wird am Freitag und am Samstag die längste urbane Highline Österreichs gespannt. Eine Slackline vom Stadtturm bis zum Dom, auf der die Slackline-Profis der Tiroliners dann zweimal am Tag unterwegs sind. Die Highline über den Dächern der Altstadt ist mit 112 Metern die längste, die je in Österreich im städtischen Raum gespannt worden ist. 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
6: Unfall passiert in Innsbruck in der Kranebitzer Allee im Bereich vom Segelflughafen. Die Straße ist in diesem Bereich aktuell in beide Fahrtrichtungen gesperrt. Ausweichen könnt ihr zum Beispiel über die Technikerstraße. Wenn ihr noch was seht, Staus und Blitzer jederzeit melden. 0512 20 80 85. Gute Fahrt.

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1: 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Und zusammen in den Feierabend, am 27. 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
9: Hier ist das Tirolwetter bei Live-Radio mit Nora Nöckler. Es ist 5:08. Fenster auf und die frische Luft genießen. Wir messen aktuell angenehme 18 Grad in Innsbruck und in Telfs, 19 Grad sind in Lienz. Die Temperaturen sinken in der Nacht auf 15 bis 10 Grad. Dazu gibt es jetzt am Abend noch einige Schauer. Im Laufe der Nacht werden die immer weniger. Stellenweise klart es auch auf. Die Live-Radio-Vorschau zeigt, morgen Mittwoch ist wieder hochsommerlich mit viel Sonne und bis zu 32 Grad. Der Donnerstag startet mit Sonne und 30 Grad. Ab Mittag gibt es da immer wieder Schauer und Gewitter.
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10: Mit Sophie Weinhandl. Die Preise für Benzin und Diesel an den Zapfsäulen hängen immer weniger mit dem Rohölpreis zusammen. Das zeigt eine Analyse der Bank Austria. Der Rohölpreis ist seit Mai um ein gutes Fünftel zurückgegangen, die Treibstoffe sind dagegen nur um 5% günstiger geworden. Das liegt vor allem an knappen Kapazitäten bei den Raffinerien und daran, dass es im Nahen Osten und in Russland Produktionsausfälle oder Engpässe gegeben hat, sagen die Ökonomen. Nach einem Cyberangriff auf die Arbeiterkammer Oberösterreich sollen auch die Daten von fast 300.000 Mitgliedern der AK Salzburg abgeflossen sein. Betroffen sollen die Mitgliederdaten sein, die Oberösterreich für das gemeinsame Verwaltungssystem verarbeitet hat. Weil die Cyberangreifer ihre Spuren gut verwischt haben, ist derzeit unklar, ob die Datensätze tatsächlich abgefragt worden sind. Die AK empfiehlt ihren Mitgliedern die kommenden Wochen besonders auf Betrugsschreiben wie angeblichen Bonusaktionen oder Gewinnspiele aufzupassen. Für die rund 250.000 Beschäftigten im Tourismus und in der Gastro steigen ab Oktober die Löhne und Gehälter im Durchschnitt um gut 3%, bei Lehrlingen sogar etwa 3,5%. Die Gewerkschaft ist dennoch mit dem Abschluss unzufrieden und kritisiert die Rot-Weiß-Rot-Karten für Saisonarbeiter. Wieder fordert, den Zuzug in diesen Branchen zu stoppen und vor allem faire Löhne. Die Wirtschaftskammer spricht dagegen von einem fairen Kompromiss. Und die Buchungsplattform Booking.com muss jetzt die Kontaktdaten privater Vermieter offenlegen, und zwar gleich nach der Buchung. Das hat der Oberste Gerichtshof entschieden nach einer Klage des VKI. Bisher war das gesetzlich unklar geregelt. Kunden haben ihre Vertragspartner oft nur über Kontaktformulare der Plattform erreicht.
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9: Es geht staufrei durch den Abend. Gute Fahrt!

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